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0: Who's Afraid of Ideology? Wer hat Angst vor Ideologie? Dieser Frage geht Marwa Arsanius in ihrer Ausstellung im Taxispalais Kunsthalle Tirol nach und verknüpft damit Kunst mit Aktivismus. Einem Aktivismus, der ungeschönt für eine gerechtere Welt einsteht und uns alle zum Handeln auffordert. Ein Beitrag von Anna Obererlacher für den Kulturton, dem Kultur- und Bildungskanal auf Freies Radio Innsbruck, Freirad.
1: Let's imagine a land that wishes to separate from the private property regime. It flies off demanding to be in a non-ownership status or beyond ownership. It is a separatist land. It has been quarried for 50 years. 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Now it demands separation from a property regime that has imprisoned it for more than 100 years.
0: Who's Afraid of Ideology? Die Einzelausstellung von Marwa Arsanius ist bis zum 4. Oktober im Taxispalais Kunsthalle Tirol zu sehen. Für die Direktorin des Taxispalais und Kuratorin der Ausstellung Nina Tabasomi eine große Ehre.
2: Weil diese Künstlerin wirklich ganz zentrale Fragen unserer Zeit mit ihren Arbeiten nicht nur berührt und verhandelt, sondern in Film diskutiert, aber zugleich auch Praktiken, die im realen Leben stattfinden, miteinander verbindet.
0: Der Titel der Ausstellung Who's Afraid of Ideology ist auch der Titel des Videozyklus von Marwa Arsanius. Sie thematisiert darin das Spannungsverhältnis zwischen einer mit gesellschaftlichen und ökonomischen Macht ausgestatteten Ideologie und solcher, die in der Welt unterrepräsentiert sind.
2: Das Problem ist wohl zu denken, dass es überhaupt geht, ideologiefrei zu leben. Und die Ideologien, die Gegenideologien, die uns diese Filme präsentieren, sind eigentlich alle notwendig geworden. Es geht immer um Selbstverteidigungspraktiken, die unterschiedliche Communities ausüben. Die sind eigentlich notwendig geworden, weil es eine sehr starke hegemoniale Ideologie gibt, die sich selbst nicht als solche zu erkennen gibt. Also die dominante Ideologie, die sich sozusagen durchgesetzt hat als Wahrheit und so ist es nun mal und die man dann gar nicht mehr hinterfragen kann und wo man auch gar nicht mehr schaut, wie ist es eigentlich aufgebaut, was gibt es da für Kausalitätszusammenhänge und so, sondern es ist einfach so ein unsichtbares Konstrukt, wo sich vermeintlich alle drauf geeinigt haben, was natürlich niemals stimmt, sondern davon profitiert eigentlich nur eine sehr kleine Gruppe von Menschen, die dann die Macht innehaben und der Rest der Welt, also sehr viele andere Menschen, aber auch Tiere und Landschaft, fällt dem zum Opfer. Also wir sprechen von sowas wie Kapitalismus und sowas wie Kolonialismus und es hängt alles zusammen. Und das ist eben auch das Tolle an den Film von Marwa Arsanius, dass sie diese ganzen Fragestellungen wie dekoloniales Handeln, ökologisches Handeln und feministisches Handeln nicht getrennt voneinander denkt, beziehungsweise Communities zeigt, die das als ein und denselben Kampf durchführen oder also die kämpfen wirklich auch alles, sind echte Widerstandskämpferinnen, sind keine spielerischen Praktiken und und ich meine, im Westen gibt es auch diese Vorstellung von vom intersektionalen Denken, die hier auch eine wichtige Rolle fürs Programm des Taxispalais für mich eigentlich immer spielt. Wo das Wissen eigentlich auch besteht, dass es relativ wenig Sinn macht, in Teilkämpfen zu denken, sondern dass eigentlich diese Verknüpfungen sehr wichtig sind und es sehr uninteressant ist, einen Kampf gegen den anderen auszuspielen.
0: Die Ausstellung beginnt mit der Videoarbeit Who's Afraid of Ideology Part 5 aus dem Jahr 2025. Der neuesten Arbeit also mit dem Untertitel Rite of Passage. Es handelt sich um einen Film, der als einziger der Filme in Mawa Asanios Zyklus die Gegenwart über das Mittel der Fiktion und nicht des Dokumentarfilms dokumentiert.
2: Es geht um Animalisierung und Entmenschlichung. Und jetzt könnten manche denken, ja, warum sagt sie jetzt Animalisierung und Entmenschlichung? Ist das nicht das Gleiche? Der ist in dem Film aber nicht so, sondern es sind unterschiedlich. Es wird sehr komplex gedacht in diesem Film. Wir folgen nämlich zwei Menschtieren, die darüber nachdenken oder von einer Person erzählen, die einen bösen Traum hat, so eine Vorahnung von einem Mord, der auch den Anfang des Kapitalismus einläutet. Und dann überlegen diese Tiere, ob sie in die, oder diese Tiermenschen, ob sie, sie haben ja ein Wegerecht als Tiere, also sie dürfen privates, fremdes Eigentum durchqueren, beziehungsweise es ist sehr schwer, sie davon abzuhalten. Könnten sie dieses Wegerecht auch fruchtbar machen, um in diese bösen Träume der entfremdeten Menschen einzudringen? Könnten sie diese Träume ändern? Und was würde das möglicherweise dann für die Realität auch bedeuten? Und ja, also da wird in diesem 38-minütigen Film nochmal sehr schön deutlich, dass der kapitalistische Kolonialismus, also der erstmal, also der Land, Tiere und Tiere herabwürdigt als Ressourcen nur betrachtet, die man bestmöglich ausschöpfen, ausbeuten sollte für den eigenen Profit. Und den eigenen, ja, den eigenen Profit, dass es dann natürlich auch ein relativ kleiner Schritt ist, beziehungsweise eigentlich auch alles zeitgleich passiert, dass man auch andere Menschen zu Tieren erklärt und damit sind sie dann auch entrechtet und man darf ihnen unvorstellbare Gewalt antun, weil es sich eben nicht um Menschen handelt.
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3: يجب أن نساعدها
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3: مدفوعة بالرغبة في امتلاك شيء يوما ما
4: أو الرغبة في البقاء على قيد الحياة
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4: أتقصدين كحق المرور إلى أحلامها؟
0: Nach der ersten Videoarbeit sind in der Ausstellung Who's Afraid of Ideology im Taxispalais Kunsthalle Tirol zwei Siebdrucke auf Stoff zu sehen, die Mawa Asanios eigens für die Ausstellung angefertigt hat. Die Siebdrucke begegnen einem wiederholt, wenn man durch die Ausstellung geht.
2: Was wir auf diesen Siebdrucken dann sehen, ist halt auch wieder ein Tier-Mensch-Wesen und es geht auch um Animalisierung, um Ermordung und um nachhallende Schreie. Also wir haben auf Arabisch eine Geschichte dort auch erzählt. Es handelt sich um eine Überlieferung, die Mawa Asanios als Kind wiederholt gehört hat, nämlich, dass Menschen lebend begraben wurden und dass man ihre Schreie von unter der Erde vernehmen konnte und dass einige diese Schreie immer noch hören können. Ja, sie nennt es manchmal auch so Mindmap. Und ich denke auch, es ist sowas, was ihr hilft, nochmal ein oder mehrere Gedanken des Films nochmal anders zu verhandeln und auszudrücken. Aber es ist auch für uns, die den Film dann oder die Besucherinnen, die den Film gesehen haben, nochmal so ein kleiner Moment des Innehaltens, wo man nochmal Revue passieren lassen kann, was man gesehen hat.
0: Die Siebdrucke bilden so eine Ergänzung zu den Filmen und eine Möglichkeit, noch einmal darüber nachzudenken. Die Filme können die BesucherInnen wiederum jeweils mit deutschen und englischen Untertiteln ansehen. Wer wissen möchte, wann welcher Film in welcher Sprache gezeigt wird, kann am Empfang des Taxispalais nach den Spielzeiten fragen. Weiter geht's in der Ausstellung »Who's Afraid of Ideology?« mit dem vierten Teil des Filmzyklus. Es wird ein Projekt dokumentiert, von dem Marwa Asanius selbst ein Teil ist und das noch weitergeführt wird.
2: Es geht nämlich um eine Gruppe von Menschen, zu denen eben auch Marwa gehört, die versuchen, einen ehemaligen Steinbruch im Libanon zu kommunalisieren und den beschädigten Boden zu rehabilitieren. Und ganz unterschiedliche Menschen, die das zusammen machen. Also es sind Menschen, die dort leben und Bäuerinnen und Bauern sind. Es sind viele unterschiedliche Wissenschaftlerinnen, die wir sehen, wie sie im Film nochmal aufzeigen, dass aus diesen ganz unterschiedlichen Perspektiven eigentlich sehr deutlich wird, dass das Land an sich wie eine Gegenthese zum Besitzdenken darstellt. Also sowohl aus geologischer Perspektive als auch aus juristischer Perspektive macht es eigentlich, und auch historisch betrachtet, macht es keinen Sinn, Land als Privatbesitz zu begreifen, weil es gehört sehr vielen Lebewesen, die darauf sind. Und das auszubeuten ist auch immer, funktioniert sowieso immer nur für einen gewissen Zeitraum, wie wir dann eben auch sehen können an diesen Böden, die dann total beschädigt sind. Also das heißt, wenn die Anzahl von Lebewesen und Pflanzen, denen dieses Land auch gehört, nicht mehr dort leben können, wird das Land auch gar nicht mehr zur Ausnutzung bereitstehen. Und diese Gruppe von Menschen, also es kommt immer wieder in den unterschiedlichen Communities, zieht sich das als Thema durch die alle Filme, ist diese Frage von Nutzungsrecht versus Eigentumslogik. Also macht es nicht eigentlich mehr Sinn, dass Menschen gemeinsam Land nutzen können, aber eben auch nicht extraktivistisch gedacht, sondern zur Selbstversorgung und immer mit dem Wissen auch, dass es auch noch morgen zur Selbstversorgung funktionieren sollte und dass wir selbst eigentlich auch nur ein kleiner Teil davon sind, nicht die Herrschenden, die sich nehmen, was sie gerade brauchen und in Kauf nehmen, dabei alles zu zerstören.

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2: Am Übergang vom Erdgeschoss ins Untergeschoss, in dem Raum also, in dem Nina Tabasomi, die Direktorin des Taxispalais, meistens Videoarbeiten zeigt, wird auch diesmal wieder ein Film gespielt. Der erste Teil des Filmzyklus von Marwa Asanius aus dem Jahr 2017.
3: In diesem ersten Teil, der ist sozusagen wie eine Hommage an die kurdische Frauenbewegung. Also es sind wirkliche Guerilla-Kämpferinnen. Das finde ich halt auch nochmal sehr wichtig in der ganzen Ausstellung. Es sind irgendwie nicht so niedliche Widerstandspraktiken, wie wir sie häufig in der Kunst haben. Und wie sie auch, habe ich manchmal den Eindruck, gerade jetzt, wo sich unsere Welt so verdüstert, sehr gerne gezeigt werden, weil es auch niemand so richtig wehtut und weil man damit vielleicht die größtmögliche Gruppe von unterschiedlichen Menschen auch irgendwie so vereinen kann. Aber gleichzeitig frage ich mich, ob das gerade das Richtige ist, weil wenn man nicht wirklich nachdenken muss oder wenn man sich da einfach nur so gut fühlen kann, dass alles kritisch gemeint ist, weiß ich nicht genau, ob das gerade die richtige Kunst ist. Also bei Marwa zeigt echte Guerillakämpferin in der irakischen Grenzregion zu Iran und der Türkei, also in den Bergen, die Guerillakämpferinnen leben. Unter der Bedingung von Krieg, also sind wirklich Kämpferinnen, die sich eben für dekoloniales, ökologisches und feministische Anliegen einsetzen.
4: My first ecological teacher was my mother. Because my mother taught me that we as humans have a place in the nature like the tree, the bird, and I have the right to exist like all other species at the same time and in the same place.
3: Wir erfahren auch, wie die Selbstverteidigungsstrategien, die sie praktizieren, eigentlich alle aus der Natur entlehnt sind. Also sie lernen von den Bergen. Es gibt da auch diese schöne Passage, wo gesagt wird, also wir singen nie über die Berge, also unsere Lieder sind nicht, verhandeln nicht die Berge oder wir stellen uns nicht über sie und besingen dann die Berge, sondern wir singen irgendwie mit den Bergen. Und dieser Ansatz eben wieder, dass diese Guerillakämpferinnen sich wirklich als Teil der Natur verstehen und nicht irgendwie als Leute, die als Menschen, die jetzt es am bestmöglichst für sich ausschlachten.
2: Im Untergeschoss sind zunächst wieder Bilder zu sehen, diesmal Zeichnungen mit dem Titel Resilient Weeds, also widerständige Pflanzen. Diese Zeichnungen sind vom ersten und zweiten Teil des Filmzyklus inspiriert und zeigen darüber hinaus Pflanzen, die auf Müllhalden in Beirut wachsen. Ebenfalls im Untergeschoss zu sehen ist der zweite Film des Zyklus Who's Afraid of Ideology. Darin geht es ebenfalls um die kurdische Frauenbewegung, diesmal in der Region im Nordwesten Syriens.
3: Auch wieder eine Hommage an das Dorf Jinwa. Jinwa heißt auf Kurdisch Ort, Land von Frauen. Und es ist ein selbstverwalteter Ort von und für Frauen. Also da kann jede Frau dazustoßen, aber eben nur Frauen. Und wir erfahren dann von diesen Revolutionärinnen eben, weshalb sie an diesen Ort gekommen sind und wie sie diese Selbstverwaltung leben. Also wir erfahren zum Beispiel, also die eine hat großes Wissen eben zu Heilpflanzen und wie die medizinisch eingesetzt werden können. Eine andere ist Schneiderin und näht dann für alle etc. Also dieses Wissen wird zusammengetragen und so wird diese Selbstverwaltung und Selbstversorgung sichergestellt. Und ja, und sie haben natürlich sehr viel gemeinsam auch mit den Guerillakämpferinnen aus dem ersten Teil in den irakischen Bergen, wo also es geht wieder darum, wie kann man gemeinsam das Land nutzen, Teil dieses, sich selbst als Teil dieses Landes verstehen und eben nicht das Streben nach Eigentum.
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2: Gegenüber dem zweiten Teil der Arbeit von Marwa Asanius wird der dritte Film des Zyklus gezeigt, mit dem Untertitel Micro Resistencias.
3: Auch eine Hommage an eine ganz andere Gruppe, nämlich in Kolumbien, die Grupo Semillas. Und diese Gruppe setzt sich aus den Saatwächterinnen der indigenen Pirao-Frauen im Norden von Tolima und den afro-kolumbianischen Samenhüterinnen in Cauca zusammen. Also beides eben in Kolumbien. Und diese Gruppe kämpft darum, das Wissen ihrer Vorfahren im Umgang mit Land eben zu erhalten und auch weiter zu beleben. Also dieses Hüten oder Bewachen von Samen und Saat, da geht es nicht darum, die nächste Monokultur anzulegen, sondern ganz im Gegenteil, diese Samen eben zu erhalten. Und natürlich ist das Land extrem beschädigt, das Ökosystem ist extrem beschädigt durch extraktivistische Aktionen, sowohl von also den riesen westlichen Konzernen, die ihr Unwesen sehr stark in Kolumbien treiben, aber auch von der kolumbianischen Regierung selbst. Und diese Gruppe Semillas versucht eben, dieses Land wiederherzustellen, als Saatwächterinnen aktiv werden. Und auch hier geht es halt darum, sich eben selbst zu versorgen, die Idee der Allmende oder Commons, wie man auf Englisch sagt, also die Vorstellung, dass es wieder nicht irgendwelchen Menschen etwas gehört, sondern dass wir Menschen Teil dieses Ökosystems sind, mit dem Land leben, verantwortlich damit auch leben und gemeinsames Nutzungsrecht haben, was eben das Gegenteil von kapitalistischer Ausbeutung ist.
2: Die Ausstellung endet dann wieder mit textilen Arbeiten.
3: Wir lesen dann darauf aber auch nochmal Worte, die wir aus dem Teil 5 schon kennen, nämlich Malaka, was so viel heißt, was auf Arabisch heißt, das, was dir gehört. Und wo die Worte Malak, Engel, und Malek, Souverän, und Melek, Eigentum, alle drin enthalten sind. Also daran sieht man auch nochmal, dass der dritte Teil, der von 2020 ist, und diese Arbeit ist 2023 entstanden, also vor dem fünften Teil. Aber wie zyklisch eben auch die Gedanken von Marwa in dieser Filmreihe ist. Und das, was auch noch wichtig ist zu betonen, ist, dass für Marwa das dann eben auch nicht abgeschlossen ist mit einem Filmdreh, sondern sie hat auch Konferenzen organisiert, wo sie diese unterschiedlichen Communities zusammengebracht hat, wo sie sich austauschen konnten über ihre unterschiedlichen Widerstandspraktiken. Und das ist natürlich toll, und das ist auch ein Grund, weshalb es so viel Sinn macht, eine Ausstellung zu machen, in dem diese fünf Teile präsentiert werden, weil es sich wirklich um ein Netzwerk handelt von unterschiedlichen Gruppen, die auch in der jeweiligen Ausformulierung ihres Widerstands, dadurch, dass sie immer sehr stark Bezug nehmen auf den, auch also den geografischen und topografischen Kontext, dass sie aber natürlich eine gemeinsam sich gegen kolonialistischen Kapitalismus stark machen und ja, Widerstandsmöglichkeiten entwickelt haben und leben. Und dass, indem wir diese fünf Filme zeigen, dieses Netzwerk auch nochmal deutlich wird.

In Who's Afraid of Ideology setzt sich die Künstlerin Marva Arsanius mit Aktivismus auseinander. Sie zeigt neue Perspektiven auf das Thema Gewalt, die sich in Eigentumsverhältnissen, kolonialistischen Strukturen und Naturzerstörung zeigt. Sie setzt sich damit auseinander, wie ein starker Community-Begriff und Feminismus dazu beitragen können, auf diese Gewalt mit Gegenmodellen zu antworten. Die Strukturen für ein friedliches und gemeinschaftliches Leben innerhalb und zwischen den Spezies im Einklang mit natürlichen Ressourcen schaffen.

alle diese Communities praktizieren wirklich eine Gegenideologie eben. Und die ergibt sich auch immer aus der Praxis und mündet dann vielleicht auch in theoretische Ansätze, aber sie reagiert erstmal auf Umstände und wird in der Praxis gelebt und dann auch formuliert.

Who is Afraid of Ideology? Die Ausstellung im Taxispalais Kunsthalle Tirol ist noch bis zum 4. Oktober zu sehen. Ein Beitrag von Anna Obererlacher für den Kulturton, den Kultur- und Bildungskanal auf Freies Radio Innsbruck, Freirad. 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
1: Hallo und herzlich willkommen bei Das Mensch Genderqueer on Air auf Freirad. In der heutigen Sendung geht es um Freundinnenschaften. Dafür haben wir Leute in unserem Umfeld gefragt, was Freundinnenschaft für sie bedeutet, wie sich's anfühlt, was daran revolutionär, politisch, liebevoll, erstaunlich, fordernd ist. Aber hört am besten selbst, was Leute zu Freundinnenschaft zu sagen oder auch zu singen haben. Viel Spaß mit der heutigen Sendung von Das Mensch Genderqueer on Air. Von RZF und der Liebe zu dir. Gedankenkonstrukte. Oh, wie haben wir die letzten Jahre damit verbracht, heteronormative, monogame Zweierbeziehungen zu belächeln und ironisch als FZ fix zusammen abzutun. Dabei war das FZ aber keinesfalls liebevoll gemeint, sondern vielmehr abwertend. Dann kam eine Bezugsperson von uns mit der Abkürzung RZB, romantische Zweierbeziehung, auf uns zu. Gefundenes Fressen für uns. Wir lehnen die gesellschaftlichen Normen rund um Beziehungen ab, versuchen sie in unserem Alltag aktiv anders zu leben. Dementsprechend lehnen wir auch genau diese Beziehungen, in denen zwei binäre Geschlechter als fix zusammen, untrennbar voneinander, als eine Einheit wahrgenommen werden, ab.
2: Wir sehen darin ein vermeintlich romantisches Korsett, welches durch Verdrängung, Druck und dem gerecht werden müssen sozialer Ansprüche Flinters in die Unterdrückung der sogenannten Liebe presst und das Patriarchat bis in den intimsten, vulnerabelsten Punkt der zwischenmenschlichen Beziehungen eine Gefahr für unsere Geschwister bittere Realität werden lässt. Als Gegenpol dazu wollen wir unsere Freundinnenschaft, die so viel mehr ist als das, zelebrieren. Wir zelebrieren sie im Alltag durch alltägliches gemeinsames Kaffeetrinken im Bett, durch liebevolle Gute-Nacht-Momente, durch körperliche Zartheit und Zuneigung in der Öffentlichkeit. Und wir irritieren dadurch, dass wir das als Liebe bezeichnen, ohne eine Fix-Zusammen-Beziehung zu führen. Wir führen sozusagen eine RZF, eine romantische, radikale Zweierfreundinnenschaft. Freundinnenschaft ist bedingungslos. Freundinnenschaft kennt keine Eifersucht, ausgelöst durch kapitalistische, sexistische Eigentumsansprüche. Freundinnenschaft ist Liebe, die Basis, die mentale Gesundheit und Schlüsselmoment, um für dieses Leben, diese Welt, Energie, Lust und Kampfbereitschaft aufzubringen. Und selbst wenn wir uns auch in anderen romantischen und oder sexuellen Beziehungen befinden, haben wir immer noch uns.
1: Manch eine mag verwundert sein durch unser Auftreten, durch die Verbundenheit, die wir teilen, durch das Definieren einer Freundinnenschaft als Beziehung. Denn das Wort Beziehung wird immer mit eben jener gesellschaftlichen Vorstellung von Beziehung in Verbindung gebracht. Doch Beziehung ist so viel mehr als das. Ich stehe mit all den Menschen, die mich umgeben, in irgendeiner Art und Weise in Beziehung. Diese kann flüchtig sein oder langfristig, schön oder fordernd, intensiv oder beiläufig. Und genau deshalb möchte ich das Konstrukt der Beziehung auflösen und neu definieren. Denn für mich ist auch unsere RZF-Beziehung.
2: Wir möchten als FreundInnen einen Beitrag leisten zur politischen Dimension von Freundinnenschaft, ihrer Wertigkeit in unserem Leben, den Sinn und der Freude sowie den Ansprüchen und Perspektiven freundinnenschaftlicher Bindungen und Beziehungen. Des Weiteren möchten wir einen Blick auf Freundinnenschaften in unserem Umfeld werfen, stets Fragen stellen und Antworten suchen.
1: Vor allem wollen wir aber die Freundinnenschaft als Mittelpunkt, Zufluchtsort, Zuhause und BegleiterInnen hochleben lassen, sie feiern und uns ihr als Muse und Stärkung widmen, auf das alle Menschen Freundinnenschaften genießen, leben und gestalten können.
2: Aus soziologischer Perspektive ist vermutlich Freundinnenschaft eine Art notwendiges Netzwerk, in dem sich jeder Mensch bewegt, organisiert und entwickelt. Freundinnenschaft kann als soziales Moment gesellschaftlichen Zusammenlebens betrachtet und genutzt werden, auf großer gesamtgesellschaftlicher Ebene wie auch auf ganz kleiner Ebene, im kleinen Kreis, in der Bubble, im eigenen Umfeld.
1: Denn es ist geradezu absurd, davon auszugehen, dass ein einziger Mensch die Bedürfnisse einer anderen Person stillen kann. Genau das wird von einer Beziehung gefordert. Sie ist also von Beginn an zum Scheitern verurteilt. Diesem funktionalen Interpretieren von Freundinnenschaft wollen wir uns zwar aus lebenspraktischen Gründen nicht entgegenstellen, aber dennoch ist für uns Freundinnenschaft weitaus mehr als ein Instrument, um in dieser harten Welt zurechtzukommen und in dieser zu überleben.
2: Freundinnenschaft ist nichts weniger als revolutionär. Indem wir Freundinnenschaft ins Zentrum unseres Lebens, unserer Zeit, unserer Aufmerksamkeit und emotionalen Handlungen stellen, fordern wir die Norm heraus, jeder Mensch müsste seine zweite romantische Hälfte finden und diese während der vielen Jahrzehnte des Lebens zur Priorität machen. Durch alternative Formen von Beziehung, wie es etwa Freundinnenschaft sein kann, stellen wir uns dem entgegen und zerstören damit den neoliberalen Gedanken, nur durch jene zweite Hälfte Wert zu haben. Wir zerstören damit aber nicht nur den kapitalistischen Wert, sondern nehmen auch Druck bei uns persönlich heraus. Denn wir müssen nicht danach streben, jede zweite Person zu finden, um vollkommen zu sein. Wir finden dies vielmehr in anderen Beziehungen. Die Vollkommenheit finden wir an anderen Orten, in anderen Bindungen.
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Meine Konnotation von Freundinnenschaft ist recht positiv. Darüber bin ich überaus glücklich. Es bedeutet mir unheimlich viel, gute Freundinnenschaften führen zu dürfen. Ich stecke auch gern Arbeit in meine Freundinnenschaften. Beziehungsarbeit. Nicht immer, klar. Eigentlich bin ich ja auch im Urlaub gerade. Also keine Arbeit. Es ist sich einfach gut gehen lassen. Keine Lohnarbeit, keine Hausarbeit, keine Care-Arbeit, keine Beziehungsarbeit und schon gar keine Self-Care. Sich einfach gehen lassen. Urlaub. Ich möchte das auch nicht schönreden oder romantisieren. Klar gibt es Tage, an denen hat man keinen Nerv dafür. Da kann ich kaum mit den eigenen Eigenheiten souverän umgehen. Geschweige denn meinem Gegenüber gut zuhören. Aber es gibt auch toxische Freundinnenschaften. Solche, bei denen man immer als emotionale Müllhalde dient. Solche, bei denen die eigenen Bedürfnisse immer mehr wiegen als die der anderen. Oder sehr einseitige Freundinnenschaften. Denke ich an meine Schulzeit zurück, kann ich in der Retrospektive kaum mehr von positiv konnotierten Freundinnenschaften sprechen. Heute würde ich von Mobbing sprechen. Freundinnenschaften sind für mich genauso Orte, an denen Verletzungen geschehen, wie Orte, an denen eben diese wieder aufgelöst werden. Dass ich heute sehr glücklich mit den Freundinnenschaften bin, die ich führe, liegt, glaube ich, daran, dass ich mich verletzlich zeigen darf und kann. Performative Freundinnenschaften sind auf Dauer einfach unerträglich. Natürlich spielt dabei der Grad an Intimität eine große Rolle und variiert ständig. Ich finde es aber bemerkenswert und wunderschön, dass dem Begriff der Freundinnenschaft keine Exklusivität inhärent ist. Im Gegenteil, ein vielschichtiger Freundeskreis ist vielmehr wünschenswert.

So, dann probier's einmal, zumindest so mit Worten zum Thema Freundin. Für mich unglaublich vielfältig fällt mir da, mir fällt so vieles ein und auch extrem, dass sich gewandelt hat. Früher, also das Erste, was mir heute anfällt, ist vielfältig, bunt, warm, Farben fallen mir ein, Nähe, Zärtlichkeit auch. Aber auch unglaubliche Prozesse, Konkurrenz, vor allem früher, genau betrachten, vergleichen. Schon auch Scham, weil eigentlich soll es ja bei Freundinnen, also zumindest in meinem Bild auch, soll es ja irgendwie anders sein oder einfacher oder, aber es war schon oder ist für mich oft auch herausfordernd. Also unglaubliche Ambivalenz zwischen dem Spüren von sich sein lassen, die Distanz aushalten, die Verschiedenheit, eine Form der Nähe finden, wie die Nähe sich stimmig anfühlt. Vor allem, weil ich jemand bin, der ganz viel Weite braucht, ganz viel Platz und dann irgendwann das Vertrauen haben, dass es schon sein darf, also sich öffnen. Und das Wort Prozess eben, habe ich glaube ich schon gesagt, das fällt mir so oft ein, die Prozesse zulassen und nicht abhauen, da bleiben. Ja, also ich habe es gemerkt, wie es mich wirklich sehr beschäftigt, das Thema. Es ist für mich überhaupt nicht eindeutig und einfach und nicht nur bunt und nah und zärtlich. Es sind wirklich massive Lebenserfahrungen, schon auch zurückgeworfen sein auf sich selber und ja.

was das bedeutet, Freundinnen. Also als erstes fällt mir ganz gemein ein, also Freundinnen sind lebenswichtig. Freundinnen halten auch was aus. Freundinnen begleiten einen durchs ganze Leben bestenfalls. Auch noch vielleicht, wenn man Glück hat, dass dann beim Kranksein und Sterben dabei sein. Aber davor halt bei allem anderen, beim Lachen und Schimpfen und Ermutigen und verzweifelt sein und mit Kindern, mit Männern, mit Beruf, die einen immer beraten, die immer ein Ohr haben für einen. Oh ja. Und irgendwas habe ich jetzt vergessen, aber eben halten was aus, sind lebenswichtig. Lang das Leben und sind irgendwie einfach immer für einen da und machen halt auch für sie. Und man bleibt ihnen verbunden, auch wenn man sie manchmal irgendwie deppert findet. Also so wie in der Familie auch. Also das ist dem Herzen ganz was Nahes. Ganz was Nahes.

Freundinnen sind mir in meinem Leben existenziell wichtig. Manche begleiten mich schon fast mein ganzes Leben lang, zumindest seit meiner Pubertät. Manche sind neu dazugekommen, von manchen habe ich mich verabschieden müssen. Manche sind auf dem Weg verloren gegangen, abhanden gekommen, haben sich unsere Wege und Einstellungen einfach getrennt. Aber für mich ist es wirklich lebensnotwendig. Meine Freundinnen sind für mich da, ich bin für sie da, wir können alles besprechen. Wir haben Spaß miteinander, wir trauern miteinander. Wir haben unsere Kinder miteinander aufgezogen.

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1: Wir verreisen miteinander und ja, wir begleiten uns unser ganzes Leben lang. Nicht immer ist es einfach, aber so ist das Leben und wir versuchen dann, falls es Probleme gibt, die miteinander aufzuräumen, auszuräumen. Und für mich ist es einfach total wichtig und wunderschön.

Freundinnenschaft bedeutet für mich ein sich aufeinander einlassen, ein in Verbindung gehen und ein aufeinander schauen und empathisch miteinander sein und sich gegenseitig wertschätzen und sich in wichtigen Momenten im Leben unterstützen und füreinander da sein. Aber auch leicht miteinander sein zu dürfen, Spaß zu haben, miteinander zu lachen und vor allem auch ganz viel voneinander lernen zu dürfen. Und mittlerweile auch sich gemeinsam auf lange Sicht etwas aufzubauen und ja, ein Netzwerk zu haben, dass sich das Leben insgesamt ein bisschen leichter anfühlen darf und man weiß, man wird aufgefangen und das nicht nur von eben Familie oder romantischer Beziehungsperson, sondern auch einem Netzwerk an Freundinnen. Da merke ich auch, dass das immer höhere Priorität für mich hat in meinem Leben und sich das immer mehr in diese Richtung entwickeln durfte. Und das ist sehr schön und fühlt sich sehr gut und richtig an.

Hi, was Wichtiges vergessen. Humor natürlich. Ganz viel Lachen und ja, ganz viel Lachen, Heiterkeit und die Sachen dann nicht so ernst nehmen.

Wenn ich an Freundinnenschaft denke, dann kommt mir zuerst ein Bild in den Kopf. Es ist ein Stapel Briefe, den ich über Jahre sammeln konnte. Geschrieben wurden die von einer für mich sehr wichtigen Person, die ich kennengelernt habe, da war ich circa 10 Jahre alt. Die andere Person circa 12. Begonnen hat das Ganze auf einem Jugendlager, wo wir uns getroffen haben. Was wir nie hatten, war

eben entwickelt haben, gibt es doch einige Themen, die uns sehr eng verbinden. Es ist zum einen unser Feminismus, es ist zum anderen, wie wir auf die Welt schauen und vor allem der wichtige Austausch und die Reflexion, die wir miteinander haben. Manchmal ist es leichter, Tipps anzunehmen von Menschen, die in der Ferne leben und nicht im eigenen Alltag sind. Oder es ist schön, Erzählungen zu erfahren von Menschen, die wo ganz anders leben, ganz anders aktiv sind, woanders arbeiten, andere Ausbildungen haben. Natürlich ist es aber auch manchmal ein bisschen traurig. Ich weiß nicht, ob wir irgendwann einmal in derselben Stadt leben werden oder sich unsere Leben alltäglich miteinander überschneiden werden. Bei einem bin ich mir aber ganz sicher. Es ist nicht nur eine meiner wichtigsten Freundinnenschaften, sondern es fühlt sich mehr sogar so an, als wäre es eine meiner wichtigsten Verbündetenschaften. Und auf sowas zurückgreifen zu können, gibt mir Kraft in meinem alltäglichen Leben und hat dadurch große Auswirkungen auf die freundschaftlichen Beziehungen, die ich hier führe und die damit wieder die schönen Gefühle, die ich hier zu meinen Freundinnen habe, zurückfließen lassen können.

Freundinnenschaft ist ein Thema, zu dem mir tatsächlich sehr viel einfällt. Von außen gesehen könnte Mensch meinen, ich lebe schon lange alleinstehend. Die Selbstverständlichkeit, mit der ich seit Jahrzehnten in einem eng gewebten Netz gewachsener Freundinnenschaften lebe, wird erst durch den Kontext der sonst allgemein gängigen Familien- und Freundinnenschaftskonstellationen plötzlich zu etwas Besonderem, ja fast Exotischem. Ich lebe dieses Konzept ja jetzt immerhin bereits an die 40 Jahre und vergesse oft im alltäglichen Sein, wie bemerkenswert diese stabilen Verbindungen jenseits von Verwandtschaft oder Liebesbeziehungen eigentlich im Vergleich zu sonst so üblichen Lebensrealitäten sind. Die vertrauten als normal angesehenen Entwürfe von Familie und Partnerinnenschaften haben schon sehr früh für mich nicht so richtig gepasst. Selbst als mir mit 30 dann klar wurde, dass ich eigentlich lesbisch bin, weil ich mich unvorhergesehen und wirklich unsterblich in meine Arbeitskollegin verliebte, geschah das sicherheitshalber unerwidert. Das hat mir neben einem jahrelangen Schmachten in ihre Richtung immer genug Raum für liebevolle Affären und amoröse Verhältnisse gelassen. Aufgehoben und sicher habe ich mich bei all meinen turbulenten und nicht immer ganz unproblematischen Liebesabenteuern allerdings immer ganz klar im Kreis meiner Freundinnenfamilie, die uns alle inzwischen mit unzähligen Weihnachtsfesten, Geburtstagsfeiern und Osterfrühstücken in einen stabilen Jahreskreis selbst kreierter Traditionen eingewoben hat und die über all die Zeiten erstaunlich lebendig und beweglich geblieben ist. Verbunden haben uns dabei immer auch spannende gemeinsame Projekte, ein Frauen-Lesben-Chor, eine Impro-Theatertruppe, eine politisch-kabarettistische Performance-Gruppe beispielsweise und seit einiger Zeit auch Lust auf kollektiv verbrachte Urlaube. Klar bleiben auch solche Beziehungsgeflechte nicht frei von Konflikten, Spannungen und schmerzhaften Verwicklungen. Manchmal werden aus Freundinnenschaften Liebschaften, die sich dann oftmals nur unter großem Kraftaufwand wieder zu Freundinnenschaften entwickeln. Neue LiebespartnerInnen müssen in die bestehende Gruppe integriert und nicht selten wieder verabschiedet werden. Über die Zeit hat sich natürlich auch vieles geändert. Einige meiner Lieben leben jetzt ganz woanders und statt spontaner Zusammenkünfte braucht es da aktives Bemühen, sich regelmäßig zu sehen. Das Gefühl tiefer Verbundenheit ist aber auch über weite Entfernungen bisher nicht im geringsten verloren gegangen. Meine immerhin über 15 Jahre angebetete Liebe, mit der ich mir gewünscht hatte, auf immer und ewig zusammen zu sein, ist nach vielen Irrungen und Wirrungen inzwischen ebenfalls zu einer innigen Herzensfreundin geworden, mit der ich wohl nun tatsächlich dabei bin, alt zu werden. Ich empfinde das alles als ein ungemein wertvolles Geschenk. Dieser Lebensentwurf reicht übrigens auch über das Gegenwärtige hinaus. Mit zwei meiner Freundinnen und langjährigen Wegbegleiterinnen werde ich in den nächsten Jahren in eine Alters-WG ziehen. Auch dies schon seit Jahrzehnten in unseren Köpfen als Wunsch, Plan und als Möglichkeit, abseits der Paarbeziehungslogik nicht allein alt werden zu müssen. Von außen gesehen könnte Mensch also tatsächlich meinen, ich lebe schon lange alleinstehend.

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Ihr habt gerade das Lied Revolutionäre Freundinnenschaften von Pimp Oys gehört. Vielen, vielen Dank an Andi und Bella für die schönen Texte. Als nächstes folgt Ausrasten, auch von Pimp Oys.

FreundInnen können mich einmal im Jahr anrufen und obwohl es mir gerade richtig scheiße geht, lebe ich trotzdem gern auf. Sie können mich aufwecken und es stört mich nicht, zumindest meistens. Bei ihnen werde ich oft ruhiger, als ich allein bin. Und wenn wir einfach nur nichts tun, ist es trotzdem nicht nervig. Wenn wir romantisch sind, wird es nicht automatisch auch kitschig. Und wenn wir streiten, macht's oft auch einfach Spaß. In Freundinnenschaften kann ich so ehrlich und verletzlich sein, dass ich mir eigentlich nur deswegen wirklich sicher bin, dass ich nicht in einer oberflächlichen Simulationswelt lebe. Und wenn, dann wenigstens nicht allein.

0: Das war die Sendung über FreundInnenschaften auf Gastmensch, Genderqueer und Air auf Freirad. Vielen, vielen Dank an alle Personen, die bei dieser Sendung mitgewirkt haben.
1: So, bis zum nächsten Mal.

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2: Willkommen bei Radiodispositiv. An den Mikrofonen begrüßen euch diesmal mein Sendungsgast Jerzy Kratki und der unvermeidliche Herbert Gnauer. Für die heutige Sendung habe ich mich einmal mehr aus dem Haus begeben und bin nach Freudenthal in Tschechien gereist, um hier eben Jerzy Kratki zu treffen. Jerzy, du bist Historiker, hast dich spezialisiert auf Musik und hier wiederum auf Orgeln. Du bist in der Diözese
3: Ostrauer Trubauer Diözese.
2: In dieser Diözese bist du für alle Orgeln zuständig, die sich in Kirchen befinden. Das sind ziemlich viele.
3: Ja, aber unsere Diözese ist vielleicht die kleinste von allen Diözesen in Tschechien. Also es ist über 400 Kirchen und nicht nur Orgeln, sondern für alle Musikinstrumente, die in Pfarrhäusern und in Kirchen befinden. Also Harmonien und andere Musikinstrumente, aber von anderen Musikinstrumenten ist nur ein Bruchteil erhalten.
2: Wann gab's die ersten Instrumente, die wir heute als Orgeln bezeichnen würden?
3: Die Orgel hat eine längere Geschichte als Christentum. Die Orgel hat einen Mechaniker namens Ctesibius im 3. Jahrhundert vor Christi Geburt gebaut.
2: So genau weiß man das?
3: Ja. Und er war ein guter Erfinder, er hat viele Belagerungsmaschinen entworfen und auch Feuerspritzen entworfen und daneben auch eine Art Orgel, die damals Hydraulos nannte, weil durch Pfeifen strömte immer Luft, aber der Windausgleich wurde mit einer Wanne voll mit Wasser gemacht. Also deswegen Hydraulos, weil Hydra ist Wasser. Aber das war sehr kompliziert. Deswegen hat man auch in der Spätantike andere Orgel-Tipp namens Organum Pneumaticum entschieden, wo es mit ganz normaler Schmiedebälge war, die Ausgleichung von Winddruck, Schwankungen war nicht so gut wie bei diesem Hydraulos, aber es war nicht sehr kompliziert, keine Badewannen. Wir haben vielleicht nur drei Orte aus Antike, wo eine Reste von antiken Orgel ausgegraben wurden. Eine ist in Aquincung in Ungarn. Dort war eine römische Lager und eine war in Griechenland, Dion, und eine ist in der Schweiz, Avenche. Und daneben haben wir viele Zeichnungen von Vitruvius und Heron und so weiter und auch Münzen, wo kleine Orgel geprägt sind. Also obwohl es ist sehr lange Geschichte, wir haben viele Befunde und alle sprechen miteinander, dass wir können sagen, dass diese Instrumente so seien, wie uns die Reste von Ausgrabungen uns zeugen können.
2: Das Spielen der Orgel hat ursprünglich, soweit ich informiert bin, ziemlich viel Kraft erfordert.
3: Ja, darüber ist ein bisschen gestritten, weil zum Beispiel die erste Organistin, die ein bisschen belegbar ist, die Frau von diesem Ctesibios. Sie hieß Thaya. Also das war vielleicht der erste Mensch außer Ctesibios, der die Orgel spielte, schon vor 23 Jahrhunderten. Also es ist ein Unterschied zwischen antiken, kleinen Orgeln, die wirklich nur ein paar Pfeifenreihen besaßen, und diese war ziemlich wie ein großes oder kleines oder mittleres Positiv, also nicht sehr große Orgel. Aber vom Mittelalter kennen wir sehr große Orgel, die viele Pfeifen haben, die aber nicht sehr viele Fahrmöglichkeiten hatten, weil diese Orgeln spielten immer das gesamte Pfeifenzahl. Also es gab keine Möglichkeit zum Registrieren bei mittelalterlichen Orgeln. Und einzige Möglichkeit, eine andere Klangfarbe zu haben, war mit mehr Manualigkeit. Also an anderem Manual war nur zum Beispiel Prinzipal, also nur ein Register, und am anderen Manual war ganze Blockwerk, also ganze Orgel ohne Registrierungsmöglichkeit. Und weil es gab viele Pfeifen, der Ventil sollte sehr breit und lang sein, und man musste viel Kraft für Öffnen und Schließen der Ventile verüben. Und wir haben von einem Buch aus dem Anfang des 17. Jahrhunderts der deutsche Musiker und Komponist Michael Praetorius geschrieben hat. Er hat auch deutsche Lieder, Weihnachtslieder, ein Roses, es ist entsprungen, komponiert. Er hat ein großes Buch, Syntagma Musicum, geschrieben. Und vielleicht im dritten Teil, es ist ein Teil von Musikinstrumenten, der Organographia. Und dort ist viele diese Radierungen von einer damals schon sehr alten Orgel in Heidelberg geschrieben. Und dort ist ein Spieltisch mit sehr langen Tasten. Und vielleicht auf dem unteren Manual hat es mit Ellbogen gedrückt. Aber bei anderen Orgeln, schon in Renaissancezeit, hat man die Tasten ganz ähnlich wie bei neueren Orgeln. Ja, es ist ganz ähnlich. Diese sind ein bisschen kürzere, aber man kann mit ersten und fünften Finger eine Oktave drücken. Also das ist ähnlich wie bei modernen Orgeln.
2: Du hast vorhin von Registern gesprochen. Register ermöglichen es, den Luftstrom auf verschiedene Pfeifengruppen zu lenken und damit den Klang zu verändern. Die Orgel, die du vorhin beschrieben hast, hatte offenbar ein Tutti, wo alles gespielt hat, und auf einem zweiten Manual nur einen kleinen Teil, der war aber immer derselbe. Wann kamen diese Register auf, die ja den Orgelbau, die Konstruktion der Orgel ungeheuer verkompliziert haben?
3: Diese Möglichkeit, die Orgel zu registrieren, kam im späten Mittelalter. Anfang von der Renaissancezeit wurde diese Gesamtpfeifenzahl in vielen Registerreihen gegliedert. Nur ein Teil ist typologisch bis moderne Zeit aus Blockwerk übrig geblieben. Das sind Mixturen, also die klangliche Krone von gesamte Organo Pleno ist typologisch ein Bruchteil von diesem mittelalterlichen Blockwerk, weil das ist ein Register, wo nicht nur eine Pfeife, sondern viele Pfeifen auf einem Ton klingen. Alle anderen Register haben es so, dass auf eine Taste oder wenn der Organist eine Taste drückt, klingt eine Pfeife. Es gibt aber eine Gruppe von gemischten Stimmen, wo mehr Pfeifen klingen. Und die wichtigste Vertreter von diesen gemischten Stimmen sind Klangkronen und die wichtigste Vertreter von dieser Klangkrone ist Mixturen. Also Mixture, das ist in englischer und lateinischer Sprache, es ist immer, das ist ein Gemisch von Pfeifen. Ja, Mixture ist auch ein Gemisch von etwas in der englischen Sprache. Und in Italien hat man aber alle Pfeifenreihe selbstständig gemacht. Also in Italien, in Barock oder Renaissance Orgel von Italien gab's keine Mixturen. Die höheren Zahlen wurden selbstständig gemacht. Aber das war eine Ausnahme. Alle anderen Orgellandschaften haben es so gemacht, dass die wichtigsten Register selbstständig waren und das Rest von sehr kleinen Pfeifen, die ziemlich rasch verstimmen können. Diese Pfeifen waren ein bisschen in dieser Mixtur belassen und alles andere war selbstständig.
2: Damit begann eigentlich eine Geschichte, die sich dann im Synthesizer, ich würde nicht sagen vollendet, sondern fortgesetzt hat, wo es darum ging, eine Klangvielfalt zu ermöglichen und ganz verschiedene Klangfarben zu erzeugen und auch während des Spiels umzuschalten, Pfeifengruppen zuzuschalten oder wegzuschalten.
3: Ja, die Renaissancezeit ist für die Orgel vielleicht ein bisschen ein Umbruch, weil vorher waren die Pfeifen ähnlich und dann im 15. und 16. und 17. Jahrhundert hat man viele Orgelpfeifen, Formen neu entdeckt und entworfen, konische, trichterförmige Pfeifen, überblasende Pfeifen und so weiter. Viele Zungenpfeifen, also die Pfeifen, die ganz anders klingen als ganz normale Lippen oder Labialpfeifen. Viele Renaissance-Orgel sind bis heute erhalten und bezeugen, dass der Klangreichtum von Renaissance-Orgel sehr, sehr groß war. Wir in Tschechien haben diese Renaissance-Orgel nur ein paar Orgel sind erhalten, das sind sehr kleine oder nicht sehr große Orgel, aber in Deutschland oder in Österreich gibt's mehrere wunderschöne Orgel, zum Beispiel in Österreich, in Innsbruck, Hofkirche, das hat Jörg Ebert in der Mitte von 16. Jahrhundert gebaut und es ist bis heute im Gebrauch.
2: Wer hat damals Orgeln bauen lassen, in Auftrag gegeben? Ich nehme an, das wird auch so ungefähr die Zeit gewesen sein, als die Orgel in die Kirche gewandert ist.
3: Die erste wirklich belegbare Urkunde über die Orgel in der Kirche ist aus dem 10. Jahrhundert. Damals haben nur die Klöster, also die reichste Wirtschaftszentren, die Orgel bauen ließen. Und außerdem waren vielleicht nur Geistliche in der Lage, die Mensuren, Längemensuren von Pfeifen zu berechnen, weil andere Leute haben nicht genügend diese mathematische Können und so weiter. Also zuerst waren nur größte Klöster, Stiften, dann Kathedralen, zum Beispiel vielleicht der erste Orgelbauer waren wirklich Priester aus Venetien oder später ein Papst, Silvestre Gilbert de Orillac, das war Mathematiker, der auch für Orgelbau interessiert war und so weiter. In Tschechien ist die älteste Urkunde aus dem Jahre 1255. Damals hat man in Prager Kathedrale, St. Veits Kathedrale, eine neue Orgel gebaut hat. Wenn über neue Orgel gesprochen ist, so können wir vermuten, dass in dieser Kathedrale schon vorher eine ältere Orgel gab, aber darüber wissen wir nichts Näheres. Und dann gab es Kathedralen, größere Pfarrkirche in reichen Städten. Aber dann kam im 15. Jahrhundert hussitischen Kriegen, also viele Orgel wurden vernichtet. Und ab Renaissance oder ab Barockzeit, es ist belegbar aus vielen Urkunden, dass zum Beispiel am Anfang des 17. Jahrhunderts die Orgel gab es nur in großen Pfarrkirchen. Und am Ende der Barockzeit gab es kleine Orgel wirklich fast in jede Dorfkirche. Also die Entwicklung war in Barockzeit, also Barockzeit war das goldene Ära von der Orgel. Dafür hat man viel Interesse und ziemlich viel Geld. Also jede Dorfgemeinde, Pfarrgemeinde wollte eine Orgel besitzen.
2: Waren die Orgeln nicht auch Statussymbole für die jeweiligen Herrschaften, die teilweise in relativ kleinen Ortschaften dann sehr imposante Orgeln haben errichten lassen?
3: Ja, sicher. Zum Beispiel im so süddeutschen Raum. Vielleicht hatten Klöster einen Wettbewerb gemacht, wer noch größere und schöne Orgel besitze. Aber bei uns war der Reichtum nicht so groß und die Orgel waren ein bisschen kleiner, aber dennoch zum Beispiel in Prag oder in Brünn oder in schönen Klostern, die viel Besitz und viel Geld dafür hatten, hat man damals schöne Orgel bauen lassen. Und diese sind zum Glück auch erhalten bis heute.
2: Die Barockzeit war wahrscheinlich auch die Zeit, in der man anfing, sehr experimentell zu arbeiten. Jede größere Orgel ist ein Unikat. Und was mir auffällt, ist, dass sehr viele Spezialitäten haben, die man manchmal nur bei dieser einen Orgel findet, die sich aber manchmal dann auch fortgesetzt haben und in die Tradition sozusagen aufgenommen wurden.
3: Ich würde lieber sagen, dass Renaissancezeit ein bisschen Experimentierzeit war, oder nach Barock war es im Romantismus. Ja? Zum Beispiel im 19. Jahrhundert fast jeder Orgelbau wollte eine eigene Windladekonstruktion oder etwas Besseres in Traktur besitzen, weil es gut auf Briefpapieren war. Ich habe ein Patent. Aber in der Barockzeit denke ich, dass das Wichtigste war, es gut und günstig herzustellen. Und ja, das oder die Gehäuse von vielen Orgeln sind wirklich einzigartig, aber man muss sagen, dass die Gehäuse sehr oft nicht von Orgelbauer gebaut oder hergestellt wurden, sondern von Tischler und Statuen wurden von Bildhauer gemacht. Aber der Orgelbauer hat nur Höhe, Länge, Tiefe und eine Skizze gezeichnet und alles andere hat jemand vom Ort gemacht. Auch bei Klöstern war es so, dass die Klöster haben eigene Bildhauer und Tischler, die damit eine Arbeit hatten.
2: Die Verzierungen herzustellen,
3: Ja.
2: den Prospekt
3: Ja.
2: und damit den sichtbaren Teil der Orgel.
3: Ja, und die Barockorgeln hatten und haben so schöne Gehäuse, so schöne Umhüllung vom Werk, dass auch wenn zum Beispiel im 19. oder 20. Jahrhundert neues Werk drin gebaut hat, hat man das schöne Gehäuse belassen oder ein bisschen vergrößert, aber man wusste schon damals, dass so reich ornamentierte, mit Engelsfiguren beschmückte Orgelgehäuse nicht in der Lage ist, neu zu herzustellen, oder es hatte keinen Sinn, und besonders in diesem Raum von österreichischer Monarchie war es so, dass die Denkmalpflege hier wirklich sehr wichtig war, schon im 19. Jahrhundert. Damals wurde eine Kommission für Erhaltung und Erforschung von Denkmalpflege gegründet, und am Anfang des 20. Jahrhunderts hat man auch ein bisschen gefragt, ob das alte Gehäuse man kann wegschmeißen oder behalten. Aber leider hat man viele ältere Werke auch mit Gehäuse ohne Reue weggeschmissen.
2: Die Reue haben dann erst spätere
3: Ja.
2: Generationen erlebt. Diese Orgeln waren alle noch mit mechanischer Traktion versehen. Das heißt, es war ein Gestänge, das bewegt werden musste. In Mähren, wenn ich es richtig verstehe, sind für eine sehr, sehr lange Zeit eigentlich Barockorgeln gebaut worden, während in anderen Gebieten bereits romantische Orgeln gebaut worden sind. Worin unterscheidet sich das?
3: Ein Gesichtspunkt ist die Traktur, also die Verbindung zwischen Spieltisch und Windladen. Windladen sind Herz von der Orgel, wo Wind für jeweilige Register und für jeweiligen Tönen geführt ist. Und diese Traktur können wir entweder mechanisch oder pneumatisch oder elektrisch bauen. Erste pneumatische und in dieser Zeit auch elektrische Traktoren wurden in der Mitte von 19. Jahrhundert gebaut. Das ist interessant, weil 1860 kann man nicht begreifen, wie elektrische Traktoren funktionierte. Das war sehr kompliziert und nicht sehr zuverlässig. Aber in österreichischen, ungarischen Monarchie zwischen 1890 und 1900 viele Orgelbaufabriken sind von mechanischer Traktur auf pneumatische Traktoren gestiegen. Also Barockorgeln hatten immer mechanische Traktur, aber was ist wichtiger, ist der Klang und Registerwahl, also die Intonation von jeweiligen Pfeifen. Klang aus dieser Orgel, also Registerauswahl, romantische Orgel haben mehrere Pfeifenreihen in tieferen Frequenzen, auch im Pedal, auch im Manual, und auch der Spieltisch war bei Barockorgeln besonders in Mähren ein bisschen anders als später. Österreich, Tschechien, Slowakei, Ungarn, alle diese Länder gehören zum süddeutsche Orgellandschaft. Und diese süddeutsche Orgellandschaft bevorzugte aus finanziellen Gründen und auch anderen Gründen große, kurze Oktave im Manual und im Pedal. Also die erste Oktave Klaviaturen war nicht mit 12 Tönen bestückt, sondern nur mit 8. Und es fehlten die Töne Cis, Dis, Fis, Gis groß, ja. Und man könnte fragen, warum diese 4 Töne? Es hängt mit Temperatur von dieser Orgel, also mit Tonarten, die damals öfter gespielt hat. C-Dur, A-Dur oder D-Dur hat man öfter gespielt, aber Cis-Dur nicht so oft. Also deswegen war es so gemacht. Und diese 4 Pfeifen sind große Pfeifen. Große Pfeifen bedeutet mehr Platz und auch ein Ersparnis von Geld. Von Raum, von Geld, von der Höhe von Orgel und so weiter. Und vielen Dorforganisten oder ganz normale Organisten war es ganz heim, dass diese Orgel sind ähnlich wie sehr ältere Orgel. Ja, hier fährt Sisyphus und wir sind gewöhnt dran. Erst romantische Orgelmusik verlangte auch von diesen mitteleuropäischen Orgeln auch diese Töne. Also das ist auch ein Unterschied zwischen romantischen und Barockorgeln. Aber dennoch würde ich sagen, dass zwischen Barock und Romantik Klassizismus liegt. Das wissen alle, die Musik widmen, weil klassizistische Musik ist sehr bedeutend. Und auch die Orgel, die ein bisschen nach Barockprinzipien gebaut wurden, haben zum Beispiel klassizistische Gehäuse, also sehr einfach, aber wirklich sehr schön. Und auch Registerauswahl war ein bisschen anders als im 18. Jahrhundert, weil vom Staat war verlangt, dass die Pfarrgemeinde, also die Leute, die zur Kirche gehen, ein Kirchenlied singen sollten. Und das war zum Beispiel auch, das kann man in vielen Archiven lesen, wo der Pfarrer schreibt an Behörde, mit diesen Orgeln können wir nicht Kirchenlieder begleiten und deswegen brauchen wir eine neuere Orgel.
2: Wobei man vielleicht dazu sagen sollte, dass bis in die Barockzeit hinein, erst so in der Bachzeit, hat sich das geändert, auf Tasteninstrumenten generell nicht alle Tonarten spielbar waren, weil der Stimmungsfehler immer größer wurde, je weiter man in Quinten- oder Quartenzirkel fortgeschritten ist, also Cis-Dur zum Beispiel, weil du es erwähnt hast, wo jeder Ton der Tonleiter versetzt ist um einen Halbton durch ein Kreuz. Das wurde auf Tasteninstrumenten, ja, bis Bach eigentlich nicht gespielt. Dann erst sind die verschiedenen temperierten Stimmungen entstanden, bis zur gleichschwebend temperierten, die wir heute noch verwenden. Aber das wollen wir jetzt nicht näher ausführen, vielleicht in einer anderen Sendung. Würde jetzt, glaube ich, den Rahmen sprengen. Vielleicht eine gute Stelle, uns ein Stück Musik anzuhören, das du improvisiert hast auf eben einer solchen Orgel, einer Barockorgel, einer zu spät Barockorgel, könnte man sagen, in einem klassizistischen Gehäuse, die von meinem Ur-Ur-Urgroßvater hergestellt wurde, 1846 in Dvorse, damals noch Hof. Wir hören dich improvisieren.

0: Ein kurzes Stück Improvisation von Jerzy Kratki. Wobei man vielleicht hier auch noch erwähnen sollte, dass diese Orgel leidend ist, vor allem am Holzwurm, was dazu führt, dass die Holzpfeifen nicht mehr verwendbar sind, was wiederum zur Folge hat, dass dieser Orgel die meisten Bereiche der Basstöne fehlen. Ein weiteres Problem beim Bau von Orgeln war die Zuteilung des Luftstroms. Das hat sich eigentlich erst mit den elektrischen Gebläsen dann geändert. Vorher eine 5 Meter lange Basspfeife, die braucht ja geradezu unvorstellbar große Luftmengen, um zum Klingen gebracht zu werden.
1: Ja, aber man muss sagen, dass Winddrücke bei älteren Orgeln ein bisschen niedriger war als in Romantik oder in Spätromantik. Ja, in Spätromantik sind Winddrücke wirklich sehr, sehr hoch und Windverbrauch ist auch größer. Aber wir sind nun in Freudenthal und in der Umgebung gibt's noch 12 Orgel ohne elektrisches Gebläse. Also, wenn ich die Orgel spiele, so muss jemand Bälge treten. Zum Beispiel gestern war es meine Tochter, ja. Es ist immer sehr reizend und man muss sagen, dass der Klang aus dieser Orgel ein bisschen anders ist als vom Gebläse, weil ab und zu Gebläse bläst nicht so ruhige Wind wie vom Bläsebalg, ja. Ja, es ist einfacher, günstiger, ökologischer, aber es hängt vom Geld ab. Diese Gemeinde hatten während Kommunismus nie viel Geld für ziemlich teure elektrisches Gebläse und bis heute ist es so.
0: Ursprünglich konnte man die Luftströme ja gar nicht berechnen. Es war also eigentlich Trial and Error bis zu einem gewissen Teil und halt Erfahrung des jeweiligen Orgelbaumeisters, die Orgel mit ausreichend viel Luft versorgen zu können, um die angestrebte Klangmacht zu erzeugen.
1: Ja, aber das ist immer ein guter Rat, wenn man nicht weiß, so genügt in eine ähnliche Orgel zu gucken und es zu messen. Ja, wenn es dort so funktioniert, so hat man auch eine Wahrscheinlichkeit, dass es bei neueren Orgeln es funktionieren könnte. Aber erst im 19. Jahrhundert gab's in Deutschland einen Theoretiker, Komponist, guter Organist, Johann Gottlob Töpfer, der viele Bücher über Orgelbau geschrieben hat. Und er hat es sehr präzis gerechnet, wie viel Luft verbraucht jede Pfeife und wie man alle Windkanäle und Windzuführungen berechnen sollte.
0: Ab dem 19. Jahrhundert.
1: Ja, ja.
0: Vorher hat man es dann mit Hilfe von Toccaten ganz gerne ausprobiert, die Orgel an ihre Grenzen zu treiben. Und es kam ja, glaube ich, schon auch öfter mal vor, dass eine Orgel dann eben schwach auf der Brust war.
1: Ja. Man muss ehrlich sagen, es gibt wirklich schöne historische Orgel, die ein bisschen Asthma haben. Ja. Also die nicht sehr windstabil sind, wie man vorstellt. Und es gibt auch wunderschöne Barockorgel, die ziemlich windstabil sind. Nicht so wie heute bei modernen Orgel so baut, aber ziemlich in Ordnung. Ja, aber es gibt und gab Orgel, die wirklich der Orgelbauer irrtümlich und nicht gut entworfen hat. Aber dennoch sind

0: sehr große Balk haben, aber wenn der Windkanal dazwischen zu eng ist, so hilft nicht, dass ich ein größeres Gebläse bestelle.
1: Es kann also allerlei schief gehen beim Orgelbau.
0: Ja, es gibt viele, viele Sachen, die man ein bisschen schief machen kann.
1: Es wurden nicht nur neue Orgeln, auch um technischen Entwicklungen Rechnung zu tragen, in alte Gehäuse eingebaut, sondern teilweise wurden auch die Möglichkeiten von vorhandenen Orgeln erweitert im Zug von Renovierungen, wurden sie auch umgebaut. Soweit, dass es manchmal eher eine philosophische Frage schon ist, ob das noch das ursprüngliche Instrument ist.
0: Ja, zum Glück ist unsere Diözese ziemlich klein, aber hier gibt's viele Kirchen in sudetendeutschen Gebieten, also in Gebieten, wo vor dem Zweiten Weltkrieg hauptsächlich Deutschen gelebt haben, wo nach dem Zweiten Weltkrieg, nach der Vertreibung von der Deutschen, kein Geld zur Verfügung hatte. Und deswegen kann man vielleicht fast mit Sicherheit sagen, dass diese Orgel niemand umintoniert hat. Es gibt die Orgel, die jemand ein bisschen umgebaut hat. Aber es gab in diesen Orten wirklich niemanden, der diese Orgel nach jeweiligen Mode und in 50er, 60er, 70er und 80er Jahren des 20. Jahrhunderts war es eine Mode von barockisierten Orgeln. Also Romantik war pfui, also romantische Orgel mit vielen achtfüßigen Stimmenregister, das war etwas aus Vater- und Großvaterzeit. Das hatten damals Organisten nicht sehr gern, und man wollte die Orgel ein bisschen auf damalige Mode, also auf Barock-Orgeln umbauen. Aber das traf besonders die romantische Orgel. Deswegen wir haben sehr großen Schatz von dieser romantischen Orgeln. Das hängt auch damit zu tun, weil hier in der Diözese liegt eine kleine Stadt Jegendorf auf Tschechisch Krnov, wo im 19. Jahrhundert eine große Orgelbaufabrik Gebrüder Rieger ist. Und diese Orgelbaufabrik war wirklich die größte Orgelbaufabrik von gesamter österreichischen Monarchie, die viele Orgel in Tirol und in Niederösterreich gebaut hat, auch in Ungarn, Slowakei, Polen und so weiter. Und auch hier in diesem Gegend. Und deswegen, diese Orgel wurden so schön gemacht, Material besser geht es vielleicht nicht. Und weil diese Firma viele Orgel in einem Jahr hergestellt wurden, wurde alle Kinderkrankheiten sehr rasch behoben. Und deswegen haben diese Orgeln besonders aus dem Ende des 19. Jahrhunderts fast keine technische Krankheiten. Und das ist Hauptgrund, warum diese Orgel bis heute geblieben ist, sind, weil diese Orgel haben keine Probleme. Wenn diese Orgel nicht von Holzwurm ansteckend sind, diese haben sehr lange Geschichte hinter und vor sich. Also das ist Glück von der Diözese, dass wir wirklich viele Orgel von aus dieser Zeitära haben.
1: Mit Aufkommen der pneumatischen Signalübertragung und noch mehr mit der elektrischen, wobei es ja auch Mischformen gab und gibt, elektropneumatische Traktur, ist die Leichtgängigkeit der Klaviatur, der Manuale aufgekommen. Weshalb?

0: haben Organisten nicht darauf bestanden, alle Orgeln damit jetzt auszustatten und sich das Drücken schwergängiger Tasten zu ersparen?
1: Wenn es gut funktioniert und ich bin dran gewöhnt, habe keinen Grund, es zu ersetzen. Ja, aber es gibt auch eine Orgel, die ein bisschen umgebaut wurde. Zum Beispiel, wir sind heute mit durch Spachendorf gefahren. Dort hat Franz Rieger oder Gebrüder Rieger eine mechanische Orgel gebaut und dann diese Firma hat es nach ein paar Jahren auf pneumatisch umgebaut. Aber das ist eine Ausnahme. Mechanische Traktur hat man bis Hälfte des 19. Jahrhunderts gebaut. Generell, ja, in Frankreich bis heute fast ohne Unterbrechung oder bei sehr großen Orgeln mit elektrischen Traktor. Aber in Mitte Europa hat man nicht mechanische Trakturen in der ersten Hälfte des 20. Jahrhunderts gebaut. Und dann haben viele Organisten bemerkt, dass es nicht so präzis ist wie mechanische Traktur und mit pneumatischer oder elektrischer Traktur kann man nicht Ansprache von der Pfeife beeinflussen. Ja, wenn ich auf der Orgel mit pneumatischer oder einfacher elektrischer Traktur eine Taste drücke, so es ist eingeschaltet oder ausgeschaltet, aber nichts dazwischen. Ich kann nicht die Ansprache vom Pfeifen beeinflussen und bei mechanischen Orgeln, besonders bei Barockorgeln, wo die Intonation ist so gerichtet, dass wenn ich es langsam drücke, ist Ansprache milder und weicher. Wenn ich rasant drücke, es ist auch rasante Ansprache. Und bei pneumatischen und elektrischen Orgeln gibt es diese Möglichkeit überhaupt nicht. Es ist auch zuverlässig Traktur, diese mechanische Traktur. Also bei kleineren, mittleren Orgeln, es ist Orgelbau zurück zu mechanischer Traktur gekommen. Bei sehr großen Konzertorgeln oder großen, riesigen Kirchenorgeln kann man auch nun Tontraktur als elektrisch machen. Was ist ein Unterschied zwischen Barockzeit und heutige Orgelbauwesen ist, dass Registertraktur, also Einschalten und Ausschalten von Registern ist bei kleinen Orgeln videomechanisch, aber bei mittleren und größeren Orgeln es ist vorteilhaft für Organisten, es elektrisch zu machen, weil der Organist kann viele Registerwechsel dort in einen Computer speichern und kann auch größere und komplizierte Stücke ohne Registranten, also ohne Gehilfe spielen und viele Farbwechsel selbst zu machen.
0: Man programmiert Registerwechsel ja vor und schaltet dann einfach
1: mit einem Piston, also mit einem Fuß, Fußbetätigung oder mit einem Drücker für Hand und man kann in einer Millisekunde alle Register ausschalten oder einschalten.
0: Die Umstellung oder die Erfindung von pneumatischen und noch mehr von elektrischen Signalübertragungen hat etwas ermöglicht, was mit mechanischen Gestängen natürlich nicht gegangen ist, nämlich den Spieltisch vom Werk, von der eigentlichen Orgel unter Umständen sehr weit zu entfernen, also im Konzertsaal auf ein Podium zu stellen oder auch in der Kirche an einen beliebigen Ort.
1: Ja. Aber ich würde sagen, dass der noch größere Umbruch war die andere Art von Windladen und andere Art von Fabrizieren, also von der Herstellung. Ja, früher hat der Orgelbauer alles auf Hobelbank selbst oder mit Gehilfen oder mit Lehrlingen gemacht. Und erst in der zweiten Hälfte des 19. Jahrhunderts in Deutschland, ab und zu auch ein paar Jahrzehnte früher, hat man eine große Orgelfabriken gebaut, die mit Holzmaschinen bestückt waren und die ein bisschen billigere Herstellung ermöglichten, weil andere Arten von Windladen, besonders Kegellade, ermöglichte, dass ein Arbeitnehmer machte Kegel, andere Kegelscheren, andere zum Beispiel diese Kanzeln und andere Teile von Traktoren. Und alles wurde gelagert. Und wenn man eine Orgel baute, so wusste, dass er zum Beispiel 1000 von Kegeln bestellen sollte und alles wurde damit billiger. Dass man kann auf Vorrat arbeiten und alle haben Arbeit und man wusste, dass die fabrizierte Orgelteile, Kleinteile früher oder später für neue Orgel benutzen man könnte, ja. Und pneumatische Traktor war auch ein Schritt für billigere Instrumente, weil damit war ein bisschen komplizierter, immer komplizierter mechanische Traktor weg und man bestellte nur diese Rohrleitungen aus Hartblei, also Blei mit Antimon oder Blei mit Zinn oder früher noch Messing oder Papier oder so. Später aus Aluminium, aber das ist ganz wurscht. Es war immer einfacher, es herzustellen und es war auch billig, weil die Orgelbaufirmen schon im 19. Jahrhundert haben die Orgel vollständig in der Werkstatt gebaut. Auch ein bisschen gestimmt. Und deswegen war Montage von der Orgel sehr, sehr kurz. Und man war in der Lage, in einer Woche oder in 2 Wochen eine mittlere Orgel zu bauen, weil alles war schon probiert. Und wenn in der Werkstatt ein Problem war, so war es billiger und effizienter, in Werkstatt ein Problem zu beheben, als in eine Dorfkirche. Also alles hängt ein bisschen immer mit Geld zusammen.
0: Es war eigentlich eine Entwicklung so in Richtung Industrialisierung, Standardisierung, was aber auch dazu geführt hat, dass die Instrumente jetzt nicht mehr so individuell gestaltet waren. Vorher war jede Orgel jede große Orgel zumindest ein absolutes Unikat.
1: Ja, aber man muss sagen, dass größere und gute Orgelbauer aus der Geschichte, zum Beispiel Gottfried Silbermann in Sachsen und so weiter, oder ihr Großvater, waren ein bisschen damit beschäftigt, etwas leichter zu machen. Also, dass zum Beispiel Gehäuse ziemlich ähnlich sind. Oder dass die Pfeifenreihe ein bisschen standardisiert sind. Aber das ist ganz normal und auch damit waren jede Orgel ein Unikat. Beim Riegel war es so, dass man bestellte ein Buch und dort stand ein Orgelgehäuse und darunter 3 Orgeldispositionen, die für dieses Gehäuse geeignet waren. Und man bestellte die Orgel wie ein Möbel bei einem Möbelhersteller, also ohne individuelle Anforderungen. Aber wenn zum Beispiel die Kirche ein bisschen interessanter oder wichtiger war, oder Architekt ein Gehäuse entworfen hat oder dort ein Organist, Konzertorganist gewirkt hat, so haben auch diese großen Firmen individuelle Anforderungen erfüllt.
0: Allerdings sind, wie du vorhin gesagt hast, die großen Orgeln, die wichtigen Orgeln natürlich auch sehr auf den Raum zugeschnitten worden.
1: Ja, das sollte immer so sein, dass der Orgelklang mit Raumakustik etwas korrespondieren sollte. Man muss sagen, dass es gab wirklich gute Orgel, die aber Orgelbauer ein bisschen zu eilig intoniert hat. Also es wurde in Werkstatt vorintoniert und in der Kirche hat man nur eine kleine Korrekturen gemacht und fertig, ja. Und alle waren zufrieden vielleicht damit. Heutzutage es ist ganz anders, weil der Markt ist ganz anders als damals vor 100 oder 140 Jahren. Heute baut man nur wenig Orgeln pro Jahr in ganze Republik. Damals war es so, dass in ganz Tschechien hat man zum Beispiel 100 Orgel pro Jahr gebaut. Also das ist ein ganz großer Unterschied. Und wenn jemand nun eine Orgel bestellen will, so will ein Unikat, eine gute Orgel in der Kirche haben. Und das ist gut so. Deswegen braucht nun die Intonation mehr Zeit und mehr Energie als bei Fabrikorgel. Aber ich mag diese Fabrikorgel, wenn es gut gebaut ist. Sehr, das ist effiziente und einzige Möglichkeit auch für kleinere Dorfgemeinde, die damals nicht viel Geld hatten, gute Orgel zu haben. Das ist gute Logik. Ja, aber wenn jemand heutzutage eine Orgel neu baut, so braucht man etwas Individuelles. Und das ist gut.
0: Es gibt ja auch große Unterschiede, zum Beispiel in der Akustik der Räume. Kirchen haben klassisch einen sehr langen Nachhall.
1: Ja.
0: Konzertsäle sind da weitaus trockener. Wie kann man die Orgel für den Konzertsaal anpassen, weil so dieser Hall ja auch benötigt wird? In einer trockenen Akustik würde der Orgelton in dem Moment aufhören, indem ich die Taste loslasse. Ein bisschen Nachklang braucht sie aber, meines Erachtens zumindest.
1: Ja, meine auch. Es gibt auch die Kirchen, moderne Kirchen, die sehr trockene Akustik haben. Es gab auch Kirchen, die ziemlich trockene Akustik immer besaßen. Zum Beispiel diese protestantische Kirchen in Deutschland, die mit zwei Emporen rings um Kirchenschiff haben. Das hat immer sehr trockene Akustik, das kann man auf vielen LPs oder in Wirklichkeit in der Kirche hören. Damals in der DDR-Zeiten gab es viele Aufnahmen von Werken von Johann Sebastian Bach auf Silbermann-Orgeln in Reinhardsgrima und so weiter. Und die Akustik ist trocken, aber das hängt zusammen mit der Hauptzweck von dieser Kirche. Dort sollte das Wort des Gottes gut klingen und das sollte sehr präzis sein. Und der Orgelklang war ein bisschen daneben, ja. Und in katholischen Kirchen ist besonders in gotischen Kirchen sehr lange Akustik, sehr lange Nachhall, aber ohne Mikrofonen oder ohne Priester auf dem Kanzel und unter Kanzeldecke, kann man dort nicht gut predigen. Und bei Konzertsälen, es ist so, dass es gibt wirklich gute Konzertsäle, wo symphonische Musik wunderbar klingt und auch die Orgel wunderbar klingt. Das ist Musikverein in Wien, wunderbare und sehr schöne Konzertsaal. Und es gibt Konzertsäle, wo symphonische Musik ziemlich gut klingt, aber die Orgel sind ein bisschen zu trocken, ja. Und deswegen brauchen viele Leute für Akzeptanz von Orgelmusik ein bisschen Nachhall. Weil für viele Leute, und das sieht man auch in vielen Filmen, jemand tritt in die Kirche ein und ertönt die Orgel. Also für westliche Leute hängen immer Orgel und Kirche zusammen. Ja. Und auch die Akustik von den Kirchen hängt mit Musik zusammen und auch die Komponisten haben damit gerechnet, dass Akkorden wechseln, brauchen ein bisschen Zeit und es verschmilzt zu etwas Irdliches oder so. Das kann man in einer Kirche ganz anders erleben als im Konzertsaal.
0: Nachdem Bach ja für evangelische Kirchen geschrieben hat, sollte man in den katholischen Kirchen mit längerem Nachhall vielleicht gar nicht spielen?
1: Die Musik von Bach ist so genial, dass diese kann man spielen auf Bierflaschen, ja.
0: Ich danke meinem Sendungsgast Jerzy Kratki für das Gespräch und allen anderen gegebenenfalls für geliehenes Gehör.

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1: 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Willkommen beim Kulturton, dem Kultur- und Bildungskanal auf Freirad, dem freien Radio Innsbruck. Am Mikrofon ist Stefanie Part-Lara. Im Rahmen der Ringvorlesungen Geschlecht und Diversität in der Medizin widmen wir uns dem Thema Chinese Medical, Sex and Gender Aspects, chinesische Medizin, Geschlecht, Gender und Geschlechteridentität. Darüber habe ich mit Professorin Dr. Sabine Ludwig gesprochen.
2: Warum gewinnt die traditionelle chinesische Medizin gerade heute wieder an Bedeutung?
3: Erstmal finde ich ganz wichtig, dass die Weltgesundheitsorganisation aktuell, also sprich eigentlich erst im Oktober 2025, einen Bericht herausgegeben hat, also sozusagen die Global Traditional Medicine Strategy, also wirklich eine Strategie, wie traditionelle Medizin in die Gesundheitssysteme integriert werden sollte und soll. Das ist natürlich alles so, wenn man das jetzt global betrachtet, wollen wir alle das Ziel sozusagen des Universal Health Coverage erreichen, dass alle Zugang adäquat zur Gesundheitsversorgung und auch Medication haben. Und da ist natürlich traditionelle Medizin insgesamt, es gibt ja sehr viele Arten, jetzt auch in verschiedene Kulturen auch verstreut, die wirkliche Integration auch in die Gesundheitsversorgung, die sehr wohl präventiv wirken kann. Und auf lange Frist können tatsächlich auch Kosten reduziert werden. Jetzt ist dafür natürlich Folgendes notwendig. Erstmal brauchen wir noch viel mehr Evidenz auch zu, wie gesagt, ob die Stoffe wirken beziehungsweise ob bestimmte Therapien wirken. Des Weiteren brauchen wir Regulations, auch Gesetze dazu und Zusammenarbeit in diesem Bereich. Und mir war es eben wichtig, dass wir einfach, weil zu Diversität, zu dem Lehrstuhl gehört ja das große Thema auch der Kultur und ich finde traditionelle Medizin ist, wie gesagt, basiert auf kulturellen Prinzipien, Vorstellungen, die über Jahrtausende weitergegeben wurden, von denen wir für die Gesundheit auf jeden Fall lernen können.
1: Der Titel Ihrer Vorlesung lautet Chinese Medical Sex and Gender Aspects. Was hat Sie dazu bewogen, genau dieses Thema in die Ringvorlesung aufzunehmen?
3: Erstmal finde ich insgesamt, dass dieses Thema, wie gesagt, auch die Dimension Kultur natürlich mit abdeckt, aber es gibt Ansätze für Frauen- und auch Männergesundheit im Rahmen der traditionellen chinesischen Medizin. Und zwar eins der Basisprinzipien ist Yin und Yang, also sozusagen Yang ist repräsentiert das Männliche und Yin repräsentiert das Weibliche. Und im Endeffekt muss alles immer in Harmonie sein. Und eigentlich war davon ausgegangen, dass jeder von uns etwas Yin in sich hat, also sprich die weiblichen Aspekte und alle etwas Yang, also auch Männlichkeit. Und jetzt insbesondere auch für die Frauengesundheit kann die traditionelle chinesische Medizin wirklich spannende Ansätze bieten. Also das fängt an, wie der Menstruationszyklus auch definiert wird, beziehungsweise es wird zum Beispiel gesagt, dass während der Periode, das ist sozusagen dann der Winter, also es wird assoziiert mit Jahreszeiten. Das heißt, in der Winterzeit soll man sich also möglichst ausruhen, also nicht zu sehr anstrengen, auch körperlich. Dann die Woche danach ist der Frühling, dann wenn dann Eisprung, Ovulation ist, das ist sozusagen mit Sommer in Zusammenhang zu bringen. Das heißt, da kann man dann auch Sport machen, ist eben sehr aktiv und voller Energie. Und die Woche danach wird mit Herbst in Verbindung gebracht. Also Sie sehen, da muss man schon auch auf sich selbst dann auch achten und dementsprechend auch seine Aktivitäten anpassen.
2: Professorin Dr. Sabine Ludwig hat selbst viele Jahre in China gelebt und das dortige Gesundheitssystem kennengelernt. Dort ist traditionelle chinesische Medizin ein fester Bestandteil der medizinischen Versorgung.
3: Es ist so, dass in China gibt es im Grunde zwei Systeme. Einmal das System der westlichen Medizin, was ein ganzes Studium auch beinhaltet, aber auch der chinesischen Medizin, was auch ein komplettes Studium ist, also auch über 6-7 Jahre. Das heißt, es gibt praktisch Ärztinnen für chinesische Medizin und Ärztinnen für westliche Medizin im System. Das heißt, wenn man da ins Krankenhaus zum Beispiel geht, dann hat man sozusagen einen Teil, steht dann immer dran, das ist jetzt das traditionelle chinesische Medizingebäude und das andere die westliche Medizin. Und in der Regel gehen die Menschen erstmal zum Arzt und zur Ärztin für traditionelle chinesische Medizin, da das einfach in der Regel auch noch günstiger ist und weil es einfach Teil ihres Systems, ihrer Kultur ist. Also ich habe mich ja schon sehr früh mit der chinesischen Kultur auseinandergesetzt, eigentlich schon zum Ende der Schulzeit. Und ich habe ja sehr lange eben in China gelebt und wenn man da lange lebt, sozusagen ist man damit auch konfrontiert und habe praktisch auch selbst vor Ort da meine Erfahrungen gemacht. Und es gibt ja unterschiedliche Therapieansätze, erstmal vielleicht auch Diagnosemöglichkeiten, vielleicht fangen wir da erstmal an. Also wenn die Person untersucht wird, wird erstmal nach dem Puls geguckt. Also es gibt die Pulsdiagnose, aber auch die Zungendiagnose. Des Weiteren werden wirklich auch konstitutionelle Merkmale viel mehr als bei uns betrachtet. Wie ist die Haut? Was für einen Ausdruck haben die Augen? Und so weiter. Also der Mensch dann so wirklich ja als Ganzes. Und dann gibt's, wie gesagt, also diese Anamnese wirklich sehr ausführlich und als Therapie, wahrscheinlich ist den meisten eben Akupunktur natürlich bekannt. Aber neben Akupunktur gibt es natürlich auch die Akupressur, also das ist sozusagen die chinesische Massage, wo man eben mit der Hand oder dem Finger recht, also die Akupunkturpunkte im Grunde stimuliert. Und was ist das jetzt eingebettet? Also wir haben insgesamt 12 Meridiane. Meridiane sind sozusagen die Laufbahnen, in denen nach den Prinzipien eben unsere Energie, unsere Lebensenergie fließt, die eben Qi genannt wird jetzt in der chinesischen Medizin oder in China. Und Krankheit wird interpretiert, dass die Lebensenergie des Qi nicht adäquat fließen kann, dass es irgendwo eine Blockade gibt. Und diese Blockade kann gelöst werden eben durch Massage oder eben dann auch Akupunktur.
2: Was gehört denn Ihrer Meinung nach alles zu diesem Medizinsystem dazu, außer die Akupunktur?
3: Also neben der Akupunktur ist die Tui Na, also die chinesische Massage, ganz wichtig, also sprich, da wird mit den Händen gearbeitet und im Grunde wird eben mit den Händen auf die verschiedenen Akupunkturpunkte sozusagen fokussiert. Die werden dadurch stimuliert, die Durchblutung wird an diesen Punkten verbessert und das ganze Prinzip dahinter sind eben die 12 Meridiane, die wir im Körper haben, also die 12, sage ich mal, Kanäle oder Laufbahnen. Und es wird eben davon ausgegangen, dass eine Krankheit entsteht, wenn es eine Blockade gibt auf einem oder in einem dieser Kanäle oder Laufbahnen. So, also das ist einmal die Massage, dann haben wir die Herbal Therapy, also sprich wirklich auch die Medikation an sich, basierend auf chinesischen Kräutern, Ingredients, also verschiedenen sozusagen Substanzen, die dann zusammenkommen, die sehr individuell verschrieben werden. Also das heißt, da gibt's dann wirklich so eine Liste, die dann bei der Apotheke abgegeben werden muss. Also es gibt dann chinesische Apotheken. Und dann wird sozusagen so und so viel Milligramm von diesem Stoff und so viel Milligramm von diesem Stoff. Und es wird dann da praktisch vor Ort auch zusammengemischt und der Person zur Verfügung gestellt. Und Tai Chi Chuan und auch Qigong gehören auch

0: von diesen Meridianen gesprochen, Akupunkturpunkten. Wie kann man sich jetzt das vorstellen?
1: Naja, es geht praktisch um eine Balance. Also man muss immer versuchen, dass der Körper, also wie gesagt, diese Yin und Yang, die Energien in einer Balance sind, dass kein Ungleichgewicht entsteht. Das heißt, sobald irgendwo ein Ungleichgewicht da ist, entsteht Krankheit. Und deshalb sind bestimmte, also es gibt ja die fünf Elementen, sozusagen Theorie auch für die Ernährung. Und wenn eben irgendwo eine bestimmte, ein bestimmter Mangel ist oder kein Gleichgewicht vorhanden, dann wird geguckt, ist es jetzt eher, was fehlt? Muss ich jetzt eher Nahrungsmittel essen, die sozusagen welchem Element zugeordnet sind? Weil jedes Element hat sozusagen dann auch wieder eine Zuordnung, auch zu welchem Organ und so weiter. Das ist also ganz interessant. Und basierend darauf, und dann gibt es natürlich eine ganze Liste auch von Medikamenten, von eben Gemüse und eben Nahrungsmitteln. Da ist genau zugeordnet, welche Konsistenz die haben. Beispielsweise, ob das jetzt eher warme Nahrungsmittel sind oder kalte, aber nicht hinsichtlich ihrer tatsächlichen Konsistenz, sondern ist einfach zugeordnet. Zum Beispiel eine Banane ist tatsächlich den kalten Nahrungsmitteln zugeordnet. Und genau, also und dementsprechend wird dann auch sozusagen Ernährungstherapie empfohlen. Also sprich, man erhält seine eigene Gesundheit, indem man praktisch diese Balance, im Grunde ist es tägliche Arbeit, aufrecht erhält durch Ernährung, durch zum Beispiel Tai Chi, Bewegung und so weiter.
0: Ein besonders wichtiger Bestandteil der traditionellen chinesischen Medizin ist die Ernährung. Sie soll helfen, das Gleichgewicht im Körper zu erhalten und Krankheiten vorzubeugen.
1: Nach der chinesischen Medizin sollte man sich basierend auf den fünf Elementen ernähren. Das ist einmal Erde, das ist Metall, das ist Wasser, das ist Holz und Feuer. Und was bedeutet das jetzt zum Beispiel? Also ich fange mal mit dem Wasserelement an. Und zwar, das ist beispielsweise die Niere und die Blase sind eben dem Wasserelement zugeordnet. Was heißt das? Also das heißt, wenn ich also Nahrungsmittel wie eine Wassermelone esse, wo recht viel Wasser an sich drin ist, dann hilft mir das auch sozusagen, dass der Körper ein bisschen entgiftet wird. Und zudem ist eine Wassermelone auch noch den kühlen, also hat sozusagen die kühle Konsistenz. Das hilft uns also wie zum Beispiel in den heißen Tagen im Sommer ein bisschen Abhilfe zu schaffen. Dann haben wir beispielsweise neben Wasser, haben wir dann das Erd-, also beziehungsweise Holzelement. Fangen wir mit Holz noch an. Holz ist dem Frühling zugeordnet und der Leber und beispielsweise Gallenblase. Und die Leber und die Gallenblase, wie gesagt, die sind insbesondere auch dafür verantwortlich, Fett auch abzubauen im Körper. Und da haben wir beispielsweise Nahrungsmittel, die da dazugehören, die sozusagen dem kühlen Teil zugeordnet sind, sind zum Beispiel Sellerie, Salat oder auch Brokkoli oder auch Sprossen. Also sprich, wenn Sie zum Beispiel ein bisschen in Imbalance sind und vom Wood, also vom Holzelement fehlt etwas, muss man gucken, dass man das beispielsweise mit diesen Nahrungsmitteln auch ergänzen kann. Was ich noch ganz wichtig finde, wenn wir von Leber und auch Gallenblase sprechen und dann vielleicht auch gleich zur Frauengesundheit das anschließen, dass also sozusagen auch hier ganz wichtig ist, dass die Leber ist ja auch für Hormone und Balance von Hormonen mit zuständig. Und es gibt auch eine Organuhr in der chinesischen Medizin und da ist die Leber nachts, also von nachts 1 Uhr bis 3 Uhr zugeordnet. Daher wird empfohlen, dass die Frauen so abends um 11 ins Bett gehen, nicht irgendwie nachts um 12, sondern um 11. Wenn sie zum Beispiel auch Periodenschmerzen haben, dass der Körper erstmal zur Ruhe kommt und dass dann erst so weit in der Ruhe ist, dass dann in der Leberzeit adäquat sozusagen bestimmte Prozesse dann auch angestoßen werden können.
0: Gerade im Bereich der Frauengesundheit beschreibt die traditionelle chinesische Medizin eigene Ansätze, etwa im Zusammenspiel mit dem Menstruationszyklus, der Menopause und der Ernährung.
1: Ich habe jetzt diese Elemente erwähnt, aber auch der Geschmack ist ganz wichtig. Und wenn wir jetzt gerade auch bei Frauengesundheit sind, und uns zum Beispiel den Geschmack sauer anschauen, da ist es ganz spannend, dass zum Beispiel Zitronenwasser, also Wasser mit etwas Zitronensaft, wirklich Frauen

0: auch in der Menopause bzw. nach der Menopause empfohlen wird und es also sozusagen abmildernd ist gegen eben Hitzewallungen und so weiter. Das finde ich eigentlich einen ganz spannenden Ansatz. Und Granatäpfel beispielsweise helfen auch gegen, wenn Durchfall ist, insgesamt für alle. Ja, aber wie gesagt, für Frauen in den Wechseljahren, Menopause, so also saure Nahrungsmittel, die eben diese Konsistenz haben, helfen. Also sind tatsächlich dazu da, die Schweißproduktion etwas zu reduzieren. Also ich finde, das ist mal ein ganz wichtiger Punkt. Und auch was noch wichtig ist hinsichtlich, wenn wir jetzt bei Geschmack bleiben, auch Süße, also so der süße Geschmack. Da ist es ganz wichtig, dass also auch Nahrungsmittel, die dem Süßen sozusagen zugeordnet werden, dass die eben helfen, auch die Verdauung mit anzustoßen. Und eben möglichst auch sozusagen ja verarbeitete Zuckerstoffe eben hier nicht konsumieren, weil das ist tatsächlich auch ein Grund, was zu Übergewicht oder auch Diabetes führen kann. Und hinsichtlich der reproduktiven Gesundheit, und zwar, es ist immer ganz wichtig, dass sozusagen der ganze Bauchraum warm gehalten wird. Und da sagen einige Praktizierende der chinesischen Medizin, dass viele der Frauen auch insbesondere im westlichen Raum sehr viel rohe Nahrungsmittel essen, also sprich Salat oder eben Früchte. Und dass das eher auch dazu führt, dass dann sozusagen ihr Bauchraum insgesamt etwas zu kalt ist, nicht warm genug, um dann wirklich zum Beispiel auch zu empfangen und schwanger zu werden. Also ich fand es ein ganz interessanter Ansatz. Und wenn wir jetzt gleich mal auch noch den Bogen zur Hitze schlagen, es wird ja im asiatischen Raum, also auch in China, recht selten, also beziehungsweise die Mahlzeiten bestehen in der Regel aus gekochtem Gemüse oder Reis, also im Grunde warme Nahrungsmittel. Und es wird auch empfohlen an heißen Tagen, dass man sozusagen leicht gekochtes Gemüse oder Reis isst, da das im Grunde besser verdaulich ist als jetzt ein Salat. Im Grunde braucht der Körper mehr Energie, um es diesen Salat zu verdauen, als beispielsweise das leicht gekochte Gemüse. Und für die Frauen ist es wichtig, also dass sie zum Beispiel zu viele Saunagänge führen dazu, dass die Frauen zu viel sozusagen Flüssigkeit dann auch verlieren und brauchen aber Flüssigkeit, insbesondere wenn sie dann ihre Periode haben. Also insofern auch darauf achten, habe ich genug Flüssigkeit und genau. Also das sind einige Aspekte, die man da mitdenken kann. Und auch da sind, wie gesagt, auch Organe zugeordnet. Insgesamt noch neben auch den warmen Nahrungsmitteln wird gesagt, dass wirklich selten auch nur kalte Getränke konsumiert werden sollten, insbesondere in der Schwangerschaft und wenn man die Periode hat, eigentlich, aber eigentlich immer. Das heißt, selbst auch in heißen Perioden wird in China oder in Asien halt Tee getrunken, ja. Und genau, also das sind solche Aspekte, was auch nochmal wichtig ist, wenn man und zwar das regelmäßig gegessen werden sollte und möglichst auch beispielsweise abends auch keine rohen Früchte oder Gemüse. Ne? Das kann tatsächlich auch die Verdauung sozusagen beeinträchtigen.
1: Doch wie passt ein jahrtausendaltes Medizinsystem in die moderne Medizin? Forschung und evidenzbasierte Medizin spielen dabei eine immer größere Rolle. Sie haben erwähnt, dass die Weltgesundheitsorganisation misst traditionelle chinesische Medizin inzwischen auch mehr Bedeutung zu. Gab es da einen ausschlaggebenden Punkt, wann die Weltgesundheitsorganisation beschlossen hat, dieser Ansatz ist extrem wichtig? Und wie lässt sich die traditionelle chinesische Medizin auch mit modernen, evidenzbasierender Medizin verbinden?
0: Also es gibt eigentlich schon recht, also mehr und mehr Forschung auch zu den Themen. Zum Beispiel an der Charité gibt es ja auch Professuren zum Thema Naturheilkunde, gibt auch eine Ambulanz beispielsweise dazu und werden auch Forschungsprojekte gemacht. Also und auch, wie gesagt, in China, es gibt mehr und mehr Studien, um halt wirklich diese Evidenz zu schaffen. Und die Weltgesundheitsorganisation, eigentlich gibt es schon recht lange sozusagen eine Abteilung, die sich mit traditioneller Medizin beschäftigt. aber dass es wirklich jetzt diese Strategie, die recht aktuell ist, implementiert werden soll. Bis dahin hat, denke ich, schon auch mal den Ansatz, dass wir in unserem Gesundheitssystem Prävention eine viel bedeutendere Rolle zukommen lassen möchten und auch eigentlich müssen, weil mit der demografischen Entwicklung, ich meine, wir wissen alle, unsere Gesundheitskosten steigen, und wir wissen, dass eigentlich wir eher präventiv vorgehen sollten und eine adäquate Ernährung nach bestimmten Prinzipien oder zum Beispiel eine Therapie jetzt mit Massage oder Akupunktur kann auch schon vorher präventiv wirken und wirkt auch präventiv und kann auch recht kostengünstig angesetzt werden. Und zudem ist es wirklich, also es sind ja es sind 3000 Jahre altes System. Es ist ja auch ein Erbe, was wir da mitbekommen haben. So. Und wird auch diskutiert, ob man vielleicht nicht mehr von Traditional Medicine spricht, weil dann denkt man immer, ach, das ist was Uraltes. Aber im Grunde ist es ja ein Erbe, was wir mitbekommen haben. Und ich meine, auch in unserem Kulturkreis hat sicherlich jeder schon mal gehört, vielleicht von der Oma oder der eigenen Mutter, bitte Socken anziehen, weil es ist wichtig, keine kalten Füße, vor allem für die Frauen, und die Nieren immer schön bedecken, weil die Nieren ist dann das, also sozusagen auch das Organ, was mit Fruchtbarkeit und Menstruation auch in Verbindung gebracht wird. Also sprich, bei Menstruationsbeschwerden oder unregelmäßiger Menstruation wird tatsächlich dann auch dieses Organ in der chinesischen Medizin fokussiert.
1: Sie sprechen ja vor allem auch diese kulturelle Vielfalt an. Und warum sollten jetzt Ärzte und Ärztinnen den kulturellen Hintergrund ihrer Patientinnen und Patienten auch stärker mitdenken?
0: Wir sehen also tatsächlich, dass es erstmal Unterschiede gibt. Teilweise je nachdem, woher die Person auch kommt, wie bestimmte Medikamente teilweise auch vertragen werden. Also es gibt einmal die biologische und auch hier die soziokulturelle Komponente. Vielleicht bleibe ich erstmal noch auch bei der soziokulturellen, bei Schmerz. Wie wird Schmerz auch ausgedrückt? Und wenn man dann guckt, zum Beispiel, das ist ja auch ein linguistischer Aspekt, wie wird zum Beispiel, oh, mein Schmerz ist pochend, was heißt es auf Englisch, was heißt es auf Französisch, was heißt es auf Arabisch, beziehungsweise heißt es da, hat es vielleicht eine ganz andere Bedeutung, also sprich A, erstmal, wie wird Schmerz artikuliert, tue ich sozusagen den Schmerz richtig einordnen, da muss ich wissen, wie das in den Kulturen zumindest ist. Und da gibt es teilweise auch schon ein bisschen Bias. Also auch hier gibt es nicht nur den Geschlechterbias, sondern auch da ein Bias. Dann sehen wir, dass Personen mit unterschiedlichem Hintergrund oder auch Migrationserfahrung Barrieren zum Gesundheitssystem berichten. Aber da kommt oft auch mit dazu, dass einfach die Informationen nicht verstanden werden aufgrund eben der Sprache, weil es ja einfach noch nicht adäquat die Sprachkenntnisse vorhanden sind. Also sprich, es ist einfach wichtig zu verstehen, in welchen kulturellen Hintergrund sind die Personen eingebettet oder dass sie vielleicht bestimmte auch Medizin oder halt Praktiken schon anwenden, die zu ihrem Kulturkreis gehören, dass man da schon das ein bisschen auch einordnen kann. Und die Patienten und Patientinnen auch, wenn es zum Beispiel die Familie oder so mitkommt, einfach bestimmte Entscheidungen auch eher nachvollziehen können, die ja auch häufig kulturell bedingt sind. Und unsere Gesellschaft wird nun mal diverser. Wir haben immer mehr Menschen aus unterschiedlichen Regionen. Deshalb müssen wir einfach gucken, dass wir alle adäquat mit abholen.
1: Traditionelle chinesische Medizin versteht sich nicht als Ersatz moderner Medizin. Professorin Sabine Ludwig sieht ihren Wert vor allem in der Prävention, Ernährung und einem gesamtheitlichen Blick auf den Menschen. Wo sehen Sie jetzt die Grenzen der traditionellen chinesischen Medizin? Wann sollte sie jetzt ergänzend eingesetzt werden oder wann nicht?
0: Also man muss natürlich ganz klar sagen, da gab es auch ein Beispiel, also jetzt bei onkologischen Erkrankungen kann sicherlich zur Stärkung, zum Immunsystem, Stärkung beitragen. Aber man muss natürlich aufpassen, dass, ne, mein Tumor muss dann, also wird halt dann rausoperiert. Also da muss man schon ein bisschen vorsichtig sein und da die Grenze ziehen, dass eben, wie gesagt, bei manchen Erkrankungen braucht man einfach die westliche Medizin. Also das ist ganz wichtig. Und deshalb ist ja das in den Krankenhäusern in China auch ganz gut mit aufgegriffen, dass sozusagen immer eine Säule gibt, auch der westlichen Medizin, immer auch eine Säule der traditionellen chinesischen Medizin, um das auch gegenseitig abzudecken. Mit Schwangerschaft, also es ist ja tatsächlich möglich, eine Schwangerschaft über die Pulsdiagnose zu erkennen, ja. Und also das fände ich auch mal ganz spannend. Und es wird sich anscheinend so anfühlen, als wenn man mit einer Glaskugel über so ein Seitentuch fährt. Und da sind aber die Ärztinnen der chinesischen Medizin eigentlich sehr aufmerksam diesbezüglich, wenn dann wirklich dann bestimmte Grenze gibt und dann auch in die westliche Medizin dann gewechselt werden muss, in Anführungszeichen.
1: Professorin Sabine Ludwig betont auch die Grenzen der traditionellen chinesischen Medizin. Für sie ersetzt sie die moderne Medizin nicht, sondern kann sie sinnvoll ergänzen. Was wünschen Sie sich, dass die Zuhörerinnen und Zuhörer mitnehmen oder auch vielleicht sogar in den Alltag integrieren können?
0: Also ich finde gerade einige Ansätze zur Ernährung sind wirklich wichtig. Also wenn man merkt, also nochmal, ich fange bei den Frauen an, dass die Frauen wirklich nochmal überlegen, aha, das ist jetzt sozusagen dieser Teil meines Zyklus, vielleicht mache ich jetzt doch mal ein bisschen weniger Sport in diesem Zyklus oder ernähre mich halt, ne, oder ich habe hier eine gewisse Imbalance, also sollte ich bitte Nahrungsmittel essen, die eben sozusagen der warmen oder der kalten Konsistenz zugeordnet sind. Und auch hinsichtlich dem Geschmack, also bei sehr scharfem Essen. Scharfes Essen kann einerseits dazu führen, also es bringt praktisch die Energie nach außen. Das kann gut sein, zum Beispiel bei einer Erkältung oder so. Und Ingwer ist ja zum Beispiel auch scharf zugeordnet. Das heißt, daher wird auch empfohlen, also gerne eben einen Ginger-Tee trinken. Und der zweite Aspekt auch zur Massage. Es gibt einige, ja, ganz zum Beispiel die Ohren massieren. Das ist eigentlich ein Teil auch vom chinesischen Alltag, weil im Ohr sind, wie auch bei der Fußmassage, unterschiedliche Organe dann repräsentiert. Das heißt, man kann durch die Massage des Ohrs seine Vitalität erhöhen, wenn man mal ein bisschen müde ist, auch im Alltag. Und es gibt einige Punkte hinsichtlich Schmerz. Der eine befindet sich zum Beispiel überm Daumen, den muss man dann drücken mit dem anderen Daumen und mit dem Zeigefinger auf der anderen Seite. Das nennt sich dann der Hirgu-Point zum Beispiel, der dann gegen Schmerz wirkt. Und also das sind so einige Punkte. Es gibt auch noch die Gesichtsmassage, kann ich auch jemand ans Herz legen. Muss gar nicht kompliziert sein, einfach nur mit dem Finger unter die Akupunkturpunkte unterm Auge, überm Auge, vor dem Ohr und hinter dem Ohr mal massieren und sonst insgesamt eben auf sich achten, also genau, einfach da so ein bisschen eher auf sich dann hören.
1: In diesem Beitrag machte Professorin Sabine Ludwig deutlich, dass die traditionelle chinesische Medizin Gesundheit als Zusammenspiel verschiedener körperlicher und kultureller Faktoren versteht. Themen wie Ernährung, Prävention, Geschlecht, Gender spielen dabei eine zentrale Rolle. Gleichzeitig wird betont, dass traditionelle Medizin wissenschaftliche Evidenz benötigt und die moderne Medizin nicht ersetzen kann, sondern je nach Anwendungsbereich sinnvoll ergänzen. Sie hörten einen Beitrag für den Kulturturner Freirat im Rahmen der Ringvorlesungen Geschlecht und Diversität in der Medizin an der Medizinischen Universität Innsbruck. Alle Kulturtöne könnt ihr nachhören in der Radiothek der Freien Radios unter www.freie-radios.online oder im Cultural Broadcasting Archive unter www.cba.media. Am Mikrofon verabschiedet sich Stefanie Part-Lara. Vielen Dank fürs Zuhören und bis zum nächsten Mal. 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
1: Hallo und schönen Abend. 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
1: 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Ah, ja. Ja, ja,
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an Songs, Beats und Mixes der Jugendlichen des Z6-Zentrum für Jugendarbeit unter dem Motto Hierbleiben. Wir wünschen noch einen schönen Abend hier auf Freirad.

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2: Okay. Hallo, hallo Innsbruck. Hallo, hallo Freirad. Hier ist Radio Don Quixote und ich bin im Studio mit der Apache. Radio Don Quixote ist eine Radiosendung von der Indesitz Marie-Hilf-Straße Nummer 30, Kulturzentrum Don Quixote. Und jetzt, ich bin im Studio und klicke ich an den Computer. Ich wollte CBI-Archiv erreichen, weil am Ende, ich habe entschieden, heute, ich bin im Studio, aber für die Sendung, was ich in meinem Kopf seit Tagen erstanden ist, noch nicht bereit, es braucht noch Zeit. Und zwischendurch, ich habe gedacht, braucht man keinen Stress, lass mal es die Idee noch in meinem Kopf bis nächste Woche kochen lassen. Vielleicht dann kommt da nicht Radiosendung, vielleicht es wird eine Musik oder eine neue zum Bemalen. Okay, hier ist Radio Don Quixote auf Freirad 105,9 und im Don Quixote Kulturzentrum, es ist ja eine Bilder Ausstellung von Maler im Linz lebt, Alessandra, und Ausstellung bis Ende dieses Monats ist offen von der Uhrzeit Nachmittag von 16 bis 20 Uhr, Montag und Freitag. Jederzeit ist für jede Besuch ist herzlich willkommen. Künstlerin am 24. bei der Ausstellung, bei der Finissage anwesend. Sie ist gerade in Linz, war super Ausstellung. Wir haben eröffnet, erste drei Tage. Sie war in Innsbruck und seitdem ich mache Ausstellungsdienst. Ja, im Don Quixote Kulturzentrum 24. Bilderausstellung, Finissage mit Künstlerin anwesend. Wir laden alle herzlich an. Okay, wie ich gesagt habe, ich bin an dem Computer und ich wollte CBI-Archiv erreichen, klicke ich, weil am besten von der Dunkelheit, von der Vergangenheit, Radiosendungen wollte ich da noch einmal spielen und sogar ich habe schon in meinem Kopf, welche Radiosendung wollte ich spielen. Muss man weiter schreiben. Don Quixote. Genau. Ja, zwischendurch, gerade spiele ich keine Musik. Okay, Radio Don Quixote Nummer 16, Kunstsymbol Rätsel. Und ich wollte diese Radiosendung noch einmal spielen. Und ich wünsche für jede im Moment schöne Zeit. Ich bin gleich wieder da.

0: Also du spielst auch Akkorde, praktisch.
1: Ja.
0: Ein bisschen, wir eine Rhythmus-Takt-Richtung.

Hallo, hallo Innsbruck. Hallo, alle Freirat. Hier ist Radio Don Quixote und Radio Don Quixote bis 9 Uhr an der Sendung auf Freirat 105,9. Und Radio Don Quixote hat angefangen jeden Dienstag im Don Quixote Kulturzentrum. Es wird musiziert und von der lieben Freund Hasem. Wir haben einen Musikworkshop und diese Radiosendung hat angefangen von Tonaufnahme vor Dienstag, ich angenommen habe. Lass ich ein bisschen so spielen. Viel Spaß. Da gerade spielt drei Elektrogitarre. Ja.

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Ah, da. Kette, ja, Moll.

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0: Hier ist Radio Don Quixote und gerade wir haben vor Dienstag im Don Quixote Kulturzentrum stattgefundene Musikworkshop, Tonaufnahme mit den drei Gitarren. Und im Don Quixote Kulturzentrum im kommenden Zeit, wir haben das fix, im Juli eine Bilderausstellung, Künstlerin aus Graz. 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Ich glaube aber, letztes Jahr war ich nicht dabei. Ja, Radio Don Quixote ist jetzt an der Sendung und ich habe eine CD. Ja, alle Radio Don Quixote kennen sich schon. Es ist von der Martin. Es fängt an, Momento. Yeah, sieh die da unten. Okay.
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1: Dankeschön, Martin. Hier ist das Freirad und Radiosendung Don Quixote auf 105,9 auf Freirad. Gerade wir haben Institut Kulturelle Kompostierung und Backschisch Records von der gehört. Selbst therapeutische Frust und Lusttransformation zum Mitsingen. Band 1. Und hier ist Radio Don Quixote. Und Radio Don Quixote ist eine Radiosendung von Freier Proberaum und Kunstmanifeste. Heute hat Gerhard Mahl, Westreich hat

einer Leinwand hat heute angefangen zum Bemalen. Normalerweise am jeden Dienstag findet Musik-Workshop im Donkerte. Und ich wollte eine Tonaufnahme von der Musik-Workshop mitteilen. Es fängt an.

ist auch eine Tonaufnahme im Dunkirchener Kulturzentrum, aber ich wollte, Momento, gehe ich zurück, dieses Tonaufnahme.

das sind so eher so Power-Chords halt. Also wenn du jetzt zum Beispiel spielst mal G.

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Ah, da. Quer ver? Ah.

Kannst du dir morgen Abend noch einen Tonic machen? Ja. Aber hast noch nicht viel Platz, wenn ich sage, das ist jetzt schon ein halber Tag. Du hast dann drei Noten vielleicht. Zu viel. Schon zu viel.

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Hier ist Radio Don Quixote und gerade wir haben das Tonaufnahme im Don Quixote Kulturzentrum am Dienstag aufgenommen haben von Music Workshop. Da Hasem mit Elektro-Gitarre und die Besuch, erste Mal Music Workshop Besuch hat, haben super über 2 Stunden gespielt haben und eine Tonaufnahme teile ich. Und hier ist Radio Don Quixote und wir haben ungefähr genau 5 Minuten. 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Am 19. 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

Sie haben die Straßen auf Sprengstoff gebaut, die Kanäle geflutet, den Abfluss gestaut, die Luft längst vermengt mit astreinem Asbest, Beton dort gestreut, wo das Gras nicht mehr wächst. 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